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1: Es ist kurz nach 6 Uhr.
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2: Für die Meldungen im Studio Michael Miem. Der Konflikt zwischen den USA und dem Iran spitzt sich weiter zu. In der siebten Angriffsnacht in Folge griffen die USA nach eigenen Angaben militärische Ziele im Iran an, während iranische Medien von Angriffen auf zivile Infrastruktur sprachen. Der Iran reagierte erneut mit Vergeltungsangriffen auf Ziele in der Golfregion. Betroffen waren unter anderem Kuwait und Bahrain. Zudem wurden Explosionen aus Saudi-Arabien und Jordanien gemeldet. Eine Entspannung der Lage ist derzeit nicht in Sicht. Die neuen staatlichen Kaufprämien für E-Autos werden zunehmend genutzt. Nach Angaben des Bundesumweltministeriums wurden bis Ende Juni bereits rund 54 Millionen Euro aus dem Förderprogramm ausgezahlt. Besonders gefragt sind allerdings keine deutschen Modelle, sondern Fahrzeuge des US-Herstellers Tesla und andere ausländische Marken. Insgesamt stehen für die Förderung bis zu 3 Milliarden Euro zur Verfügung. Das Ministerium betont, dass die bisherigen Zahlen nur eine erste Momentaufnahme sind. Die Allianz dringt angesichts stark gestiegener Ersatzteilpreise auf günstigere Autoreparaturen. Der Versicherer fordert von den Autoherstellern reparaturfreundlichere Bauteile und von der Politik einfachere Regeln für Instandsetzungen. Nach Ansicht der Allianz werden viele Teile, etwa beschädigte Scheinwerfer, bislang unnötig komplett ersetzt statt repariert. Auch der Einsatz gebrauchter Ersatzteile soll künftig erleichtert werden. Ziel ist es, Reparaturkosten für Autofahrer und Versicherer zu senken. Jens Spahn gibt offenbar seinen Posten als Unionsfraktionschef auf. Das geht aus einem Schreiben des CDU-Politikers an die Mitglieder der Unionsfraktion hervor. Ihm sei bewusst geworden, dass sein persönliches Glück, gemeinsam mit seinem Partner eine Familie zu gründen, nicht vereinbar mit seinem politischen Amt sei, teilte Spahn in dem Schreiben mit. Hintergrund seines Rücktritts ist die Debatte um eine Leihmutterschaft, die der Unionsfraktionschef in Anspruch genommen hatte. Spahn selber hatte sich lange gegen Leihmutterschaftsmodelle ausgesprochen. An einem entsprechenden gesetzlichen Verbot in Deutschland war er als Minister maßgeblich beteiligt. Zuletzt hatte es massive Kritik an Spahn bis hin zu Rücktrittsforderungen aus den eigenen Reihen gegeben.
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3: Von Sonne bis kräftigen kurzen Gewitter bietet das Wetter wieder eine breite Palette. In der Redaktion Gisela Hoff. Am gesamten Wochenende ist es im Norden meist wechselnd bis stark bewölkt und es kommt zu Schauer und vereinzelten kurzen Gewitter. Im Süden gibt es häufiger Schauer und teils kräftige kurze Gewitter. Sonst ist es meist heiter bis wolkig. Die Temperaturen erreichen im Norden maximal 25 und im Süden höchstens 29 Grad. In den Nächten bleibt es wechselnd bis stark bewölkt, besonders in Nordseenähe und von Baden-Württemberg bis nach Sachsen muss mit Schauer, schauerartigem Regen und Gewitter gerechnet werden. Sonst ist es wolkig, aber trocken. Es kühlt auf 16 bis 7 Grad ab. Die neue Woche beginnt im Norden und Osten wechselnd bis stark bewölkt mit teils schauerartigem Regen und Gewitter. Sonst ist es locker bewölkt oder sonnig. Die Temperaturen sind mit 17 bis 25 Grad etwas angenehmer.
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1: Ein Blick auf die Uhr, es ist kurz nach 7.
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2: Für die Meldungen im Studio Michael Mien. Der Konflikt zwischen den USA und dem Iran spitzt sich weiter zu. In der 7. Angriffsnacht in Folge griffen die USA nach eigenen Angaben militärische Ziele im Iran an, während iranische Medien von Angriffen auf zivile Infrastruktur sprachen. Der Iran reagierte erneut mit Vergeltungsangriffen auf Ziele in der Golfregion. Betroffen waren unter anderem Kuwait und Bahrain. Zudem wurden Explosionen aus Saudi-Arabien und Jordanien gemeldet. Eine Entspannung der Lage ist derzeit nicht in Sicht. Die neuen staatlichen Kaufprämien für E-Autos werden zunehmend genutzt. Nach Angaben des Bundesumweltministeriums wurden bis Ende Juni bereits rund 54 Millionen Euro aus dem Förderprogramm ausgezahlt. Besonders gefragt sind allerdings keine deutschen Modelle, sondern Fahrzeuge des US-Herstellers Tesla und anderer ausländische Marken. Insgesamt stehen für die Förderung bis zu 3 Milliarden Euro zur Verfügung. Das Ministerium betont, dass die bisherigen Zahlen nur eine erste Momentaufnahme sind. Die Allianz dringt angesichts stark gestiegener Ersatzteilpreise auf günstigere Autoreparaturen. Der Versicherer fordert von den Autoherstellern reparaturfreundlichere Bauteile und von der Politik einfachere Regeln für Instandsetzungen. Nach Ansicht der Allianz werden viele Teile, etwa beschädigte Scheinwerfer, bislang unnötig komplett ersetzt statt repariert. Auch der Einsatz gebrauchter Ersatzteile soll künftig erleichtert werden. Ziel ist es, Reparaturkosten für Autofahrer und Versicherer zu senken. Jens Spahn gibt offenbar seinen Posten als Unionsfraktionschef auf. Das geht aus einem Schreiben des CDU-Politikers an die Mitglieder der Unionsfraktion hervor. Ihm sei bewusst geworden, dass sein persönliches Glück, gemeinsam mit seinem Partner eine Familie zu gründen, nicht vereinbar mit seinem politischen Amt sei, teilte Spahn in dem Schreiben mit. Hintergrund seines Rücktritts ist die Debatte um eine Leihmutterschaft, die der Unionsfraktionschef in Anspruch genommen hatte. Spahn selber hatte sich lange gegen Leihmutterschaftsmodelle ausgesprochen. An einem entsprechenden gesetzlichen Verbot in Deutschland war er als Minister maßgeblich beteiligt. Zuletzt hatte es massive Kritik an Spahn bis hin zu Rücktrittsforderungen aus den eigenen Reihen gegeben.
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3: Von Sonne bis kräftigen kurzen Gewitter bietet das Wetter wieder eine breite Palette. In der Redaktion Gisela Hoff. Am gesamten Wochenende ist es im Norden meist wechselnd bis stark bewölkt und es kommt zu Schauer und vereinzelten kurzen Gewitter. Im Süden gibt es häufiger Schauer und teils kräftige kurze Gewitter. Sonst ist es meist heiter bis wolkig. Die Temperaturen erreichen im Norden maximal 25 und im Süden höchstens 29 Grad. In den Nächten bleibt es wechselnd bis stark bewölkt, besonders in Nordseenähe und von Baden-Württemberg bis nach Sachsen muss mit Schauer, schauerartigem Regen und Gewitter gerechnet werden. Sonst ist es wolkig, aber trocken. Es kühlt auf 16 bis 7 Grad ab. Die neue Woche beginnt im Norden und Osten wechselnd bis stark bewölkt mit teils schauerartigem Regen und Gewitter. Sonst ist es locker bewölkt oder sonnig. Die Temperaturen sind mit 17 bis 25 Grad etwas angenehmer.
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1: Und damit ist es kurz nach 8 Uhr.
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2: Für die Meldungen im Studio Michael Miem. Der Konflikt zwischen den USA und dem Iran spitzt sich weiter zu. In der 7. Angriffsnacht in Folge griffen die USA nach eigenen Angaben militärische Ziele im Iran an, während iranische Medien von Angriffen auf zivile Infrastruktur sprachen. Der Iran reagierte erneut mit Vergeltungsangriffen auf Ziele in der Golfregion. Betroffen waren unter anderem Kuwait und Bahrain. Zudem wurden Explosionen aus Saudi-Arabien und Jordanien gemeldet. Eine Entspannung der Lage ist derzeit nicht in Sicht. Die neuen staatlichen Kaufprämien für E-Autos werden zunehmend genutzt. Nach Angaben des Bundesumweltministeriums wurden bis Ende Juni bereits rund 54 Millionen Euro aus dem Förderprogramm ausgezahlt. Besonders gefragt sind allerdings keine deutschen Modelle, sondern Fahrzeuge des US-Herstellers Tesla und andere ausländische Marken. Insgesamt stehen für die Förderung bis zu 3 Milliarden Euro zur Verfügung. Das Ministerium betont, dass die bisherigen Zahlen nur eine erste Momentaufnahme sind. Die Allianz dringt angesichts stark gestiegener Ersatzteilpreise auf günstigere Autoreparaturen. Der Versicherer fordert von den Autoherstellern reparaturfreundlichere Bauteile und von der Politik einfachere Regeln für Instandsetzungen. Nach Ansicht der Allianz werden viele Teile, etwa beschädigte Scheinwerfer, bislang unnötig komplett ersetzt statt repariert. Auch der Einsatz gebrauchter Ersatzteile soll künftig erleichtert werden. Ziel ist es, Reparaturkosten für Autofahrer und Versicherer zu senken. Jens Spahn gibt offenbar seinen Posten als Unionsfraktionschef auf. Das geht aus einem Schreiben des CDU-Politikers an die Mitglieder der Unionsfraktion hervor. Ihm sei bewusst geworden, dass sein persönliches Glück, gemeinsam mit seinem Partner eine Familie zu gründen, nicht vereinbar mit seinem politischen Amt sei, teilte Spahn in dem Schreiben mit. Hintergrund seines Rücktritts ist die Debatte um eine Leihmutterschaft, die der Unionsfraktionschef in Anspruch genommen hatte. Spahn selber hatte sich lange gegen Leihmutterschaftsmodelle ausgesprochen. An einem entsprechenden gesetzlichen Verbot in Deutschland war er als Minister maßgeblich beteiligt. Zuletzt hatte es massive Kritik an Spahn bis hin zu Rücktrittsforderungen aus den eigenen Reihen gegeben.
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3: Von Sonne bis kräftigen kurzen Gewitter bietet das Wetter wieder eine breite Palette. In der Redaktion Gisela Hoff. Am gesamten Wochenende ist es im Norden meist wechselnd bis stark bewölkt und es kommt zu Schauer und vereinzelten kurzen Gewitter. Im Süden gibt es häufiger Schauer und teils kräftige kurze Gewitter. Sonst ist es meist heiter bis wolkig. Die Temperaturen erreichen im Norden maximal 25 und im Süden höchstens 29 Grad. In den Nächten bleibt es wechselnd bis stark bewölkt, besonders in Nordseenähe und von Baden-Württemberg bis nach Sachsen muss mit Schauer, schauerartigem Regen und Gewitter gerechnet werden. Sonst ist es wolkig, aber trocken. Es kühlt auf 16 bis 7 Grad ab. Die neue Woche beginnt im Norden und Osten wechselnd bis stark bewölkt mit teils schauerartigem Regen und Gewitter. Sonst ist es locker bewölkt oder sonnig. Die Temperaturen sind mit 17 bis 25 Grad etwas angenehmer.
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1: Es ist kurz nach 9 Uhr.
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2: Für die Meldungen im Studio Michael Mien. Der Konflikt zwischen den USA und dem Iran spitzt sich weiter zu. In der 7. Angriffsnacht in Folge griffen die USA nach eigenen Angaben militärische Ziele im Iran an, während iranische Medien von Angriffen auf zivile Infrastruktur sprachen. Der Iran reagierte erneut mit Vergeltungsangriffen auf Ziele in der Golfregion. Betroffen waren unter anderem Kuwait und Bahrain. Zudem wurden Explosionen aus Saudi-Arabien und Jordanien gemeldet. Eine Entspannung der Lage ist derzeit nicht in Sicht. Die neuen staatlichen Kaufprämien für E-Autos werden zunehmend genutzt. Nach Angaben des Bundesumweltministeriums wurden bis Ende Juni bereits rund 54 Millionen Euro aus dem Förderprogramm ausgezahlt. Besonders gefragt sind allerdings keine deutschen Modelle, sondern Fahrzeuge des US-Herstellers Tesla und andere ausländische Marken. Insgesamt stehen für die Förderung bis zu 3 Milliarden Euro zur Verfügung. Das Ministerium betont, dass die bisherigen Zahlen nur eine erste Momentaufnahme sind. Die Allianz dringt angesichts stark gestiegener Ersatzteilpreise auf günstigere Autoreparaturen. Der Versicherer fordert von den Autoherstellern reparaturfreundlichere Bauteile und von der Politik einfachere Regeln für Instandsetzungen. Nach Ansicht der Allianz werden viele Teile, etwa beschädigte Scheinwerfer, bislang unnötig komplett ersetzt statt repariert. Auch der Einsatz gebrauchter Ersatzteile soll künftig erleichtert werden. Ziel ist es, Reparaturkosten für Autofahrer und Versicherer zu senken. Jens Spahn gibt offenbar seinen Posten als Unionsfraktionschef auf. Das geht aus einem Schreiben des CDU-Politikers an die Mitglieder der Unionsfraktion hervor. Ihm sei bewusst geworden, dass sein persönliches Glück, gemeinsam mit seinem Partner eine Familie zu gründen, nicht vereinbar mit seinem politischen Amt sei, teilte Spahn in dem Schreiben mit. Hintergrund seines Rücktritts ist die Debatte um eine Leihmutterschaft, die der Unionsfraktionschef in Anspruch genommen hatte. Spahn selber hatte sich lange gegen Leihmutterschaftsmodelle ausgesprochen. An einem entsprechenden gesetzlichen Verbot in Deutschland war er als Minister maßgeblich beteiligt. Zuletzt hatte es massive Kritik an Spahn bis hin zu Rücktrittsforderungen aus den eigenen Reihen gegeben.
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3: Von Sonne bis kräftigen kurzen Gewitter bietet das Wetter wieder eine breite Palette. In der Redaktion Gisela Hoff. Am gesamten Wochenende ist es im Norden meist wechselnd bis stark bewölkt und es kommt zu Schauer und vereinzelten kurzen Gewitter. Im Süden gibt es häufiger Schauer und teils kräftige kurze Gewitter. Sonst ist es meist heiter bis wolkig. Die Temperaturen erreichen im Norden maximal 25 und im Süden höchstens 29 Grad. In den Nächten bleibt es wechselnd bis stark bewölkt, besonders in Nordseenähe und von Baden-Württemberg bis nach Sachsen muss mit Schauer, schauerartigem Regen und Gewitter gerechnet werden. Sonst ist es wolkig, aber trocken. Es kühlt auf 16 bis 7 Grad ab. Die neue Woche beginnt im Norden und Osten wechselnd bis stark bewölkt mit teils schauerartigem Regen und Gewitter. Sonst ist es locker bewölkt oder sonnig. Die Temperaturen sind mit 17 bis 25 Grad etwas angenehmer.
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1: Und damit ein Blick auf die Uhr. Es ist kurz nach 10.
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2: Für die Meldungen im Studio Michael Miem. Der Konflikt zwischen den USA und dem Iran spitzt sich weiter zu. In der 7. Angriffsnacht in Folge griffen die USA nach eigenen Angaben militärische Ziele im Iran an, während iranische Medien von Angriffen auf zivile Infrastruktur sprachen. Der Iran reagierte erneut mit Vergeltungsangriffen auf Ziele in der Golfregion. Betroffen waren unter anderem Kuwait und Bahrain. Zudem wurden Explosionen aus Saudi-Arabien und Jordanien gemeldet. Eine Entspannung der Lage ist derzeit nicht in Sicht. Die neuen staatlichen Kaufprämien für E-Autos werden zunehmend genutzt. Nach Angaben des Bundesumweltministeriums wurden bis Ende Juni bereits rund 54 Millionen Euro aus dem Förderprogramm ausgezahlt. Besonders gefragt sind allerdings keine deutschen Modelle, sondern Fahrzeuge des US-Herstellers Tesla und anderer ausländische Marken. Insgesamt stehen für die Förderung bis zu 3 Milliarden Euro zur Verfügung. Das Ministerium betont, dass die bisherigen Zahlen nur eine erste Momentaufnahme sind. Die Allianz dringt angesichts stark gestiegener Ersatzteilpreise auf günstigere Autoreparaturen. Der Versicherer fordert von den Autoherstellern reparaturfreundlichere Bauteile und von der Politik einfachere Regeln für Instandsetzungen. Nach Ansicht der Allianz werden viele Teile, etwa beschädigte Scheinwerfer, bislang unnötig komplett ersetzt statt repariert. Auch der Einsatz gebrauchter Ersatzteile soll künftig erleichtert werden. Ziel ist es, Reparaturkosten für Autofahrer und Versicherer zu senken. Jens Spahn gibt offenbar seinen Posten als Unionsfraktionschef auf. Das geht aus einem Schreiben des CDU-Politikers an die Mitglieder der Unionsfraktion hervor. Ihm sei bewusst geworden, dass sein persönliches Glück, gemeinsam mit seinem Partner eine Familie zu gründen, nicht vereinbar mit seinem politischen Amt sei, teilte Spahn in dem Schreiben mit. Hintergrund seines Rücktritts ist die Debatte um eine Leihmutterschaft, die der Unionsfraktionschef in Anspruch genommen hatte. Spahn selber hatte sich lange gegen Leihmutterschaftsmodelle ausgesprochen. An einem entsprechenden gesetzlichen Verbot in Deutschland war er als Minister maßgeblich beteiligt. Zuletzt hatte es massive Kritik an Spahn bis hin zu Rücktrittsforderungen aus den eigenen Reihen gegeben.
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3: Von Sonne bis kräftigen kurzen Gewitter bietet das Wetter wieder eine breite Palette. In der Redaktion Gisela Hoff. Am gesamten Wochenende ist es im Norden meist wechselnd bis stark bewölkt und es kommt zu Schauer und vereinzelten kurzen Gewitter. Im Süden gibt es häufiger Schauer und teils kräftige kurze Gewitter. Sonst ist es meist heiter bis wolkig. Die Temperaturen erreichen im Norden maximal 25 und im Süden höchstens 29 Grad. In den Nächten bleibt es wechselnd bis stark bewölkt, besonders in Nordseenähe und von Baden-Württemberg bis nach Sachsen muss mit Schauer, schauerartigem Regen und Gewitter gerechnet werden. Sonst ist es wolkig, aber trocken. Es kühlt auf 16 bis 7 Grad ab. Die neue Woche beginnt im Norden und Osten wechselnd bis stark bewölkt mit teils schauerartigem Regen und Gewitter. Sonst ist es locker bewölkt oder sonnig. Die Temperaturen sind mit 17 bis 25 Grad etwas angenehmer.
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4: Sie hören die Radioreise mit Alexander Tauscher. Ich grüße Sie. Diesmal geht es nach Las Vegas und von da aus weiter an die US-Westküste. Die meiste Zeit verbringen wir in der größten Spielermetropole dieser Welt. Sie können sich auf eine Stadt freuen, die niemals schläft. Laufen Sie mit uns über den Strip. Wir besuchen ein paar der weltbekannten Hotelpaläste mit den riesigen Casinos. Früher trieb ja hier auch die Mafia im Hintergrund und vor allem auch im Untergrund ihr Unwesen. Da hatte auch ein gewisser Frankie Boy seine Hände mit im Spiel. Wir erzählen die ganze Geschichte. Es geht ums Heiraten im Minutentakt. Jagd und um Elvis Presley. Außerdem können Sie sich auf einen spektakulären Hubschrauberflug freuen. Da geht es über Nevada und Arizona zum Colorado River und dann direkt in den Grand Canyon. Das ist Nervenkitzel pur. Unser Flieger ist bereit für den Start nach Las Vegas.
5: The flight time to Las Vegas will be 11 hours and 20 minutes.
4: 11 Stunden und 20 Minuten dauert der Flug. Bei uns geht's viel schneller. Wir sind sofort da. Also viel Spaß und bis gleich.

0: Das ist die Radioreise, die Sie zu neuen Horizonten bringt und damit Reiselust wecken soll. Im Studio Alexander Tauscher, herzlich willkommen hier bei uns in dieser Show. Eine absolut aufregende Metropole erwartet uns heute, das Spielerparadies Las Vegas. Die großen Hotels, Menschenmassen, das ganze Bling-Bling ist nicht jedermanns Ding, aber einmal im Leben sollte man es erlebt haben. Und warum nicht heute hier mit uns? Dutzende Millionen Menschen zieht es in normalen Jahren hierher. Es gibt Glücksspiel von der ersten Minute an. Die Besucher erwartet Shows, Lichtspiele, feine Restaurants und immer wieder auch Casinos. Das alles erleben wir als Vorfreude im Flugzeug, das sich jetzt langsam über den großen Teich nach Westen bewegt. Ein Langstreckenflug hier im Zeitraffer.
1: Herzlich willkommen an Bord auf unserem Flug nach Las Vegas. Nach Stavanger geht's nördlich über Island, dann Grönland, nach Kanada. Weiter geht's dann entlang Salt Lake City nach Las Vegas.

0: Jetzt sind wir hier im Landeanflug auf Las Vegas. Rechts noch zu sehen der Lake Las Vegas und die bizarre Felsen- und Steinwelt hier. Ein richtig klarer, sonniger Nachmittag und gleich setzt die Maschine nach fast 12 Stunden von Frankfurt am Main über Norwegen, Island, Grönland, Kanada, den Norden der USA, jetzt hier in Las Vegas auf. Jetzt sehen wir schon die Wolkenkratzer von Las Vegas hier und die Palmen. Gleich ist es Touchdown, jetzt gleich.
1: Meine Damen und Herren, Sie in Las Vegas herzlich willkommen. Bitte bleiben Sie noch so lange angeschnallt sitzen.
0: Willkommen in Las Vegas, zu einer Radioreise, die heute wirklich viel Spaß machen wird. Es geht ums Spielen, es geht ums Geld, ums Heiraten, einfach das tolle Leben. Bei Las Vegas fällt einem ja so viel ein. Die Shows, der Strip, die Hotels, das Heiraten, wie gesagt, die Wüste, der Grand Canyon, all das erleben wir heute. Und natürlich auch viel Atmosphäre, auch viel Musik aus Las Vegas, über Las Vegas. Denn wer an Las Vegas denkt, der denkt natürlich auch an die vielen Stars, die hier auftraten. Frank Sinatra, Sammy Davis Jr., Dean Martin, Celine Dion, Elton John und viele, viele andere. Diesen Sound gibt es heute immer wieder dazu eingestreut bei mir in der Radioreise. Und einen Namen habe ich bewusst noch nicht genannt. Natürlich Elvis. Elvis Presley, der King of Rock'n'Roll. Elvis der Große, der hier unzählige Male aufgetreten ist. Elvis Presley hat wohl den berühmtesten Song über diese verrückte Metropole gesungen. Viva Las Vegas, das Motto der heutigen Radioreise. Viva!

0: Viva Las Vegas. Wir sind in einer Stadt, deren Lichter bunt und grell leuchten. Der Las Vegas Strip und der Las Vegas Boulevard sind im Prinzip eine Ansiedlung von Luxushotels und Casinos. Die größten und imposantesten Hotels der Welt befinden sich auf dieser Vergnügungsmeile, darunter auch viele Hotels mit den meisten Zimmern der Welt. Das erste sogenannte Mega-Resort auf dem Strip war das Mirage, bekannt eben für Siegfried und Roy, bis die Löwen dann einmal über die Stränge schlugen. Viele Hotels sind Erlebnishotels mit einem ganz besonderen Thema. Beispielsweise präsentiert sich das Luxor im Stil des alten Ägypten. Vor dem Paris Las Vegas steht eine Kopie des Eiffelturms, der leuchtet noch viel bunter als das Original in Paris. Und wenn man dann nach dem Jetlag in Las Vegas landet und abends vor dem Hotel auf die Straße mal rausgeht, denkt man, man ist im anderen Film. Ich habe meine Eindrücke damals am ersten Abend mal ganz spontan ins Radioreisemikrofon gesprochen.
1: Join us right here today inside O'Shea's Casino, not even 5 feet away from the entrance area here at O'Shea's. Texas Hold'em Live Strip Poker Action.
0: Der erste Abend in Las Vegas nach fast 26 Stunden, die ich jetzt schon wach bin, nach einem extrem langen Flug, einem doch ja schönen Abend hier im Restaurant American Fish. Stehe ich jetzt kurz vor 9:30 vor dem weltberühmten Bellagio, warte mit vielen weiteren Menschen hier auf den großen Springbrunnen, auf die Fountains, die abends hier hochschießen und das in 22 Metern Höhe und das begleitet auch von einer Lichtshow und Musik, auf die ich noch gespannt sein werde. So, und wir sind gespannt auf das große Feuerwerk, das jetzt jeden Augenblick hier vor dem Bellagio losgehen sollte. Jetzt ist es ruhig und jetzt schießen die Fontänen in die Höhe. Noch ganz leise, noch ohne Licht, aber gleich dürfte es losgehen. Und da schießen sie in die Höhe in 22 Metern Höhe, mal goldgelb, mal weiß, mal gerade, mal schräg wie jetzt. Begleitet hier von Michael Jackson die weltberühmten Fontänen vor dem Bellagio hier in Las Vegas. Wahnsinn. Wow. Sie haben die ausgelassene Stimmung gehört. Partys gibt es das ganze Jahr über in Las Vegas. Viele zieht es vor allem zu Silvester hierher, denn dann wird in den berühmten Casinos gefeiert, in den erstklassigen Restaurants und vor allem auch in den heißen Nachtclubs. Die Tourismusverantwortlichen, die sprechen von der größten Party im Westen der USA. Früher hieß es hier America's Party. Für die Feiern wird extra auch der Straßenverkehr lahmgelegt, damit eben die Besucher aus aller Welt auf dem gesamten Strip feiern können. Nicht nur die Touristen, die feiern hier auch viele Stars. Die begehen den Jahreswechsel mit ihren Fans. Guns N' Roses standen zum Beispiel bereits auf der Bühne hier. Oder auch Vanessa Williams, genauso auch wie John Legend oder auch Stevie Wonder. Eine Stadt, die niemals schläft. Heute hier bei uns in der Radioreise.

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1: Far Away in America sind wir heute hier in der Radioreise. Alexander Tauscher meldet sich aus dem lauten Las Vegas. Wir sind in der Stadt, in der man viel Geld gewinnen oder auch verlieren kann. In allen Hotels sind die Lobbys vollgestopft mit Spielautomaten. Tag und Nacht kann hier gezockt werden. 365 Tage im Jahr. Wahnsinn. Die Casinos von Las Vegas, sie gehören zu den spektakulärsten, aufwendigsten, verrücktesten, aber auch faszinierendsten der Welt. In diesen riesigen Spielhallen gibt es keine Uhren, es gibt meistens auch keine Fenster, also da verliert man sehr schnell schon mal das Gefühl für die Zeit. Als ich einmal schon früh um 5 Uhr aufstehen musste und auf den Fahrstuhl kam, durch die Lobby an den Spielautomaten vorbeilief, da dachte ich, das kann doch nicht sein, das ist doch alles wie abends hier. Da saßen immer noch Leute, es war ein Trubel, ich dachte, ich habe mich in der Zeit vertan. Nein, auch vormittags, auch frühmorgens, immer hier sitzen viele Menschen. Die Zocker, sie sind rund um die Uhr munter an den Automaten. Hier spielen nicht nur junge Menschen um das große Glück. Ich habe auch viele ältere Damen gesehen, die fast regungslos vor den Automaten saßen. Eben der American Way of Life. Mir kam es auch so vor, dass die Ausgänge der Spielcasinos nur schlecht ausgeschildert sind. Die Spielhallen, sie sind oft ja in Form eines Labyrinths aufgebaut, dass man gar nicht so schnell rausfindet. Ganz im Interesse eben der Betreiber. Sie wollen natürlich die Spieler möglichst lange hier im Casino halten. In einigen Casinos wird angeblich reiner Sauerstoff in die Luft gemischt, damit die Spieler nicht müde werden und lange spielen können. Und oft werden an diesen Roulette-Tischen auch kostenlos Getränke serviert. Auch das eine geschickte Masche, um die Spieler bei Laune zu halten. Gemeinsam mit Patrick Richard vom berühmten Bellagio besuchen wir jetzt mal so ein Casino. Und um dieses verrückte Treiben ein wenig einordnen zu können, begleitet uns der Freizeitforscher Jürgen Kagelmann. Er hat sich wissenschaftlich mit der Spielsucht der Menschen beschäftigt. Und ich denke mal, dass auch Frank Sinatra einst hier den ein oder anderen Dollar verspielt hatte.
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4: Wir haben verschiedene Spiele von Roulette zu den Blackjack-Tischen, zu den Maschinen, also das ist ja ziemlich groß.
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4: Das Hotel und das Casino sind ungefähr gleich mit den Einnahmen. So, da wir ja ein Hotel sind mit 4000 Zimmern und mit den Restaurants und allem, ist das Einkommen ungefähr gleich wie vom Casino. Viele denken, dass das Casino ist nur, dass das Geld macht in den Hotels, aber es ist in Las Vegas ja ein bisschen anders.
5: 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Betting will start at $20. 20, 25, 5, 5, 35, 5, 6, 65, 65, UFC 25.
4: Ja, wir hoffen alle, dass jeder ein bisschen spielt. Wir haben sehr viele internationale Gäste, aber natürlich auch die Gäste, die nur fürs Wochenende kommen von Los Angeles und von San Francisco oder von New York. Es gibt sehr viele billige Flüge in Amerika, wo die hierher kommen. Ich glaube, dass es auch sehr viele asiatische Gäste hat, wo sehr gerne spielen.
6: Was ich ganz interessant fand bei den Spieltischen, die sind ja unterschiedlich aufgestellt. Das heißt also, da ist immer ein kleines Schild drauf und da steht der Minimum-Einsatz. Der kann also dann von $100 gehen bis $10,000. Und das ist also insofern ganz interessant. Jeder kann also genau das dann ausgeben, was er will. Und das bezieht sich dann natürlich pro Spiel, ja. Also $10,000 pro Spiel und so. Das ist also offensichtlich ganz normal. Warum das Leute machen, das ist also eine ganz schwierige Geschichte, ja. Also teilweise sicherlich, weil sie was gewinnen wollen und damit halt auch zeigen wollen, dass sie selbst sich etwas wert sind, ja, dass sie etwas leisten können.
2: Ich spiele bei Tag und bei Nacht, ich spiele das große Fach. Ich spiele, ich
7: ich wäre der witzigste Mann, denn ich kann, was ich zeig, und ich zeig, was ich kann.
6: Ein Spieler ist ja auch jemand, der eine Leistungsmotivation hat. Teilweise ist es natürlich auch also einfach die pure Langeweile. Ja, teilweise ist es auch der Thrill, zu sehen, ob man bei einem sehr, sehr hohen Einsatz das auch durchstehen kann, ob man die Nerven dazu hat. Und das ist so ähnlich wie eine Achterbahnfahrt oder so. Da weiß man ja auch nicht, ob man nicht unterwegs also dann schreit und aussteigen will. Und so ist das dann auch bei den Spielereien hier.
7: Ich spiele euch das Unmöglichste vor. Ich wäre ein bisschen blöd und ihr hättet Humor. Ja, ich spiele das Repertoire, das ich brauch, Gefühle, die spiel ich auf. Und habe ich ein tolles Gefühl, dann fühle ich, dass ich es spiel.
6: Die deutschen Touristen gehen in der Regel sehr, sehr vorsichtig dran. Also ich meine, auch wenn Leute also dann hier schon am frühen Morgen um 7 Uhr vor den Spieltischen sitzen, das können sie ja hier, also teilweise, die können es auch die ganze Nacht, aber wenn sie schon um 7 Uhr und noch gar nicht gefrühstückt haben, schon sitzen und Geld ausgeben, dann hat das ja nichts mehr mit normalem Zeitvertreib zu tun, sondern das ist sicherlich eine Sucht. Die Psychologie spricht da gerne so von Behavior Setting, das heißt, man verhält sich dann auch häufig als Mensch so, wie das ist die Umgebung vorgibt. Ne? Und dann muss man eben in einem Freizeitpark in Disneyland, da muss man halt dann Karussell fahren oder Achterbahn fahren, das gehört eben dazu. Und man muss natürlich auch die Souvenirs kaufen. Und in Las Vegas ist das genauso, das ist halt die Spielerstadt. Also muss man hier auch spielen, sodass eben dann auch also Touristen, die eigentlich da kein so besonderes Interesse dran haben und gar nicht also diesen Reiz da verspüren, die riskieren dann auch schon mal ein paar Dollar oder so. Ja, das ist sicherlich der Fall. Aber wir haben auch, glaube ich, hier viele gesehen, die also nichts ausgeben, die das einfach nur mal anschauen wollen. Ne?
7: Und wenn ich zu verlieren beginn, dann spiele ich, dass ich gewinn.
1: Wobei nicht jeder spielen darf. Da sind die Amis dann doch einigermaßen streng. Einerseits ist erst ab dem Alter von 21 Jahren in Las Vegas der Aufenthalt in den Casinos erlaubt, offiziell. Aber andererseits führen fast alle Wege im Hotel eben durchs Casino. Daher kommen Jugendliche und auch Kinder im Prinzip ganz einfach durch das Casino, ja, oder in das Casino hinein. In dem Hotel, in dem ich übernachtete, da führte der Weg von der Rezeption zum Aufzug schnurstracks eben durch das Casino. Aber keine Angst, ich habe meine Reisekasse nicht verzockt. Es gibt also weitere viele Erlebnisse aus Las Vegas.

Aus der größten Stadt im US-Bundesstaat Nevada kommt heute die Radioreise. Alexander Tauscher ist mit Ihnen unterwegs in der Spielermetropole Las Vegas. Grüße Sie. Man kommt an den Casinos einfach nicht vorbei. Wenn man in ein Hotelrestaurant will oder in ein Spa, immer ist das Geräusch der Automaten zu hören. Überall sitzen Menschen an den Geräten und starren wie ein Karnickel auf die Anzeige. Beim Roulette bekommt man Jetons und setzt dann auf die Felder. Zur Not geht's ja auch mit Bargeld. In den Automaten hatte man früher ja noch Münzen reingeworfen, aber die Automaten nehmen jetzt eigentlich nur noch Scheine. Auch sehr praktisch für die Casino-Betreiber. Die Zeit also, als man mit schweren Geldbechern Schlange stehen musste, die ist endgültig vorbei. Und wenn man dann Glück im Spiel hatte, kann man seinen Gewinn am Automaten als Barcode ausdrucken oder später in Bar auszahlen lassen oder man spielt weiter am nächsten Automaten. Das schnelle Glück und Pech, das liegt in Las Vegas eng beieinander. Glück im Spiel, Pech in der Liebe oder auch umgekehrt. Nirgendwo sonst auf der Welt ist es so einfach, den Bund der Ehe zu schließen. Innerhalb von ein paar Stunden hat man die nötigen Formulare ausgefüllt und dann kann man sofort heiraten, loslegen. Es gibt in Las Vegas viele kleine und auch größere Kapellen. Da ist für jeden Anspruch was dabei. Man kann auch ganz spontan heiraten. Anzüge oder Brautkleider können vor Ort ausgeliehen werden und ein Trauzeuge wird notfalls auch noch gestellt. Ist eben alles möglich im Land der unbegrenzten Möglichkeiten. Alles eine Frage des Geldes sicher. Die Hochzeit in Las Vegas, die ist rechtsgültig. Man muss aber einige Formulare ausfüllen, damit eben die Hochzeit auch in der Heimat anerkannt wird. Im Zweifel kann man sich auch an das Büro des deutschen Honorarkonsuls in Las Vegas wenden. Patrick Richard von Bellagio über Love and Marriage.

haben zwei Hochzeitskapellen im Hotel. Viele Gäste werden auch geheiratet im Zimmer, in den großen Suiten. Wir haben 500 Suiten. Viele werden auch geheiratet direkt am See mit den Fountains, mit den Springbrunnen. Hier in diesem Hotel haben wir zwischen 10 und 15 Hochzeiten pro Tag, weil das Hotel möchte gerne den Gästen Zeit lassen. Ich weiß, dass es verschiedene andere Hotels gibt, wo 25 bis 30 Hochzeiten im Tag haben. Und es gibt auch spezielle Daten, zum Beispiel November 11. So, wir hatten thousands of Hochzeiten in Las Vegas, in den Kapellen und den Hotels und überall. Mit 18 Restaurants. Es ist besser, wenn man im Voraus bucht, weil unsere Restaurants sind meistens ausgebucht jeden Abend. So, es ist besser, eine Reservation zu machen. So, ein spezielles Datum wie ein Hochzeitsdatum wäre es sehr wichtig, dass die Gäste im Voraus buchen. Musik.

0: sein.
1: Sie müssen dann bestimmte Dokumente anfordern. Die werden dann zu Ihnen direkt geschickt nach Deutschland oder nach Europa. Die Hochzeit selbst in einer kleinen Kapelle ist ungefähr vielleicht $200. Ohne Blumen und alles. Und das geht ja sehr schnell. Man läuft da rein und wird geheiratet und das geht 2 Minuten und dann geht man schon wieder weiter.

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1: Es gibt viele Leute, die schon geheiratet haben und jetzt zurück nach Las Vegas kommen und dann später im Leben auch heiraten. So. Es gibt eine große Gruppe von verschiedenen, nicht nur junge, nicht nur ältere Gäste. So.

0: Das Heiraten geht sehr schnell. Das Scheiden geht leider nicht so schnell.
1: Genau deswegen gibt es ein Rückgaberecht. Innerhalb von 24 Stunden, habe ich gehört. Ich weiß auch nicht, ob die Verbraucherzentralen hier bei uns in diesem Falle weiterhelfen könnten, wenn Sie da reklamieren wollten. Also überlegen Sie sich genau, mit wem Sie auf die Reise nach Las Vegas gehen. Love and Marriage. Diesbezüglich hat die Radioreise auch auf den Praxistest

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1: Es ist kurz nach 11 Uhr.
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2: Für die Meldungen im Studio Michael Mien. Der Konflikt zwischen den USA und dem Iran spitzt sich weiter zu. In der siebten Angriffsnacht in Folge griffen die USA nach eigenen Angaben militärische Ziele im Iran an, während iranische Medien von Angriffen auf zivile Infrastruktur sprachen. Der Iran reagierte erneut mit Vergeltungsangriffen auf Ziele in der Golfregion. Betroffen waren unter anderem Kuwait und Bahrain. Zudem wurden Explosionen aus Saudi-Arabien und Jordanien gemeldet. Eine Entspannung der Lage ist derzeit nicht in Sicht. Die neuen staatlichen Kaufprämien für E-Autos werden zunehmend genutzt. Nach Angaben des Bundesumweltministeriums wurden bis Ende Juni bereits rund 54 Millionen Euro aus dem Förderprogramm ausgezahlt. Besonders gefragt sind allerdings keine deutschen Modelle, sondern Fahrzeuge des US-Herstellers Tesla und anderer ausländische Marken. Insgesamt stehen für die Förderung bis zu 3 Milliarden Euro zur Verfügung. Das Ministerium betont, dass die bisherigen Zahlen nur eine erste Momentaufnahme sind. Die Allianz dringt angesichts stark gestiegener Ersatzteilpreise auf günstigere Autoreparaturen. Der Versicherer fordert von den Autoherstellern reparaturfreundlichere Bauteile und von der Politik einfachere Regeln für Instandsetzungen. Nach Ansicht der Allianz werden viele Teile, etwa beschädigte Scheinwerfer, bislang unnötig komplett ersetzt statt repariert. Auch der Einsatz gebrauchter Ersatzteile soll künftig erleichtert werden. Ziel ist es, Reparaturkosten für Autofahrer und Versicherer zu senken. Jens Spahn gibt offenbar seinen Posten als Unionsfraktionschef auf. Das geht aus einem Schreiben des CDU-Politikers an die Mitglieder der Unionsfraktion hervor. Ihm sei bewusst geworden, dass sein persönliches Glück, gemeinsam mit seinem Partner eine Familie zu gründen, nicht vereinbar mit seinem politischen Amt sei, teilte Spahn in dem Schreiben mit. Hintergrund seines Rücktritts ist die Debatte um eine Leihmutterschaft, die der Unionsfraktionschef in Anspruch genommen hatte. Spahn selber hatte sich lange gegen Leihmutterschaftsmodelle ausgesprochen. An einem entsprechenden gesetzlichen Verbot in Deutschland war er als Minister maßgeblich beteiligt. Zuletzt hatte es massive Kritik an Spahn bis hin zu Rücktrittsforderungen aus den eigenen Reihen gegeben.
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3: Von Sonne bis kräftigen kurzen Gewitter bietet das Wetter wieder eine breite Palette. In der Redaktion Gisela Hoff. Am gesamten Wochenende ist es im Norden meist wechselnd bis stark bewölkt und es kommt zu Schauer und vereinzelten kurzen Gewitter. Im Süden gibt es häufiger Schauer und teils kräftige kurze Gewitter. Sonst ist es meist heiter bis wolkig. Die Temperaturen erreichen im Norden maximal 25 und im Süden höchstens 29 Grad. In den Nächten bleibt es wechselnd bis stark bewölkt, besonders in Nordseenähe und von Baden-Württemberg bis nach Sachsen muss mit Schauer, schauerartigem Regen und Gewitter gerechnet werden. Sonst ist es wolkig, aber trocken. Es kühlt auf 16 bis 7 Grad ab. Die neue Woche beginnt im Norden und Osten wechselnd bis stark bewölkt mit teils schauerartigem Regen und Gewitter. Sonst ist es locker bewölkt oder sonnig. Die Temperaturen sind mit 17 bis 25 Grad etwas angenehmer.
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4: Willkommen zur zweiten Stunde unserer Radioreise hier auf die Retrowelle mit Alexander Tauscher am Mikrofon. Schön, dass Sie mit dabei sind.

0: Wir grüßen alle frisch Verliebten, frisch Verheirateten und natürlich auch alle in der Langzeitehe, genauso wie die Singles und wieder Alleinstehenden. Die Radioreise heute aus der Stadt, in der man in ein paar Minuten den Bund fürs Leben schließen kann. Las Vegas, die verrückteste Spielermetropole der Welt. Heute sind wir unterwegs hier in der Wüste von Nevada. Alex Tauscher grüßt Sie. Zocken und Liebe, all das macht hungrig. Nicht wenige Gäste kommen auch wegen der großen Vielfalt an Restaurants nach Las Vegas. Obwohl die Stadt ja mitten in der Wüste liegt, gibt es jede Menge frischen Fisch. Denn bis zum Pazifik an der Küste von Los Angeles sind es von Las Vegas aus, naja, gerade mal 5 Autostunden etwa. Daher findet guter Fisch sehr schnell seinen Weg auch nach Las Vegas. Es ist nicht gerade billig in den guten Restaurants von Las Vegas, zumindest auch direkt am Strip. Günstiger essen kann man in Downtown. Da gibt es mehr Snack-Restaurants, auch in der Nähe der Casinos. Schließlich sollen die Gäste ja mit gut gefülltem Geldbeutel ins Casino kommen. Sehr beliebt sind die Mittagsbuffets nach dem amerikanischen Motto All You Can Eat. Für vergleichsweise wenig Dollar kriegt man da auch schon mal viele Meeresfrüchte. Manchmal gibt es auch Austern dazu. Tiffany Kerr vom Restaurant American Fish.
1: Something that Michael is really keen about is sustainable seafood and doing what we can to kind of
0: Etwas, auf das unser Chef Michael großen Wert legt, ist Nachhaltigkeit. Also wir achten auf Artenschutz, auf Naturschutz. Wir wollen sicher sein, dass wir genug Fisch für alle Generationen haben. Wir beziehen unseren Fisch aus den verschiedensten Regionen, vor allem natürlich aus den USA, aus den Seen hier im Westen zum Beispiel oder auch aus Michigan oder Forellen aus Idaho oder AI aus Hawaii, Seebrasse aus dem Mittelmeer zum Beispiel oder Fisch aus Maryland. Also alles aus den Seen, Flüssen, Ozeanen, überall her.
1: From Maryland, so just, you know, kind of lakes, rivers, oceans, everything. We are from Washington, the Coushy oysters.
0: Unsere Austern kommen aus dem Bundesstaat Washington. Der Fisch wird über Nacht geliefert. Wenn also der Fischer montags auf dem Meer war, dann haben wir dienstags bereits den Fisch. Also alles ist sehr frisch, sogar mitten in der Wüste.
1: So everything is very fresh, even in the middle of the desert.
0: Es geht auch ganz nobel in Las Vegas, denn inzwischen lockt die Spielermetropole auch Spitzenköche in die Wüste von Nevada. Ich war zum Beispiel im Restaurant von Joel Rochon zu Gast gewesen damals. Da wurde den Gästen ein 6- oder 7-Gänge-Menü serviert und wie das so ist in diesen feinen Häusern, keine großen Portionen, alles fein und klein. Die Gänge auf den Tellern, die werden dann in Form von kleinen Kunstwerken angerichtet. Mag man gar nicht reinbeißen, so schön sieht's aus. Höhepunkt war der Dessertwagen. Und diese Erinnerungen, wie Sie vermuten, die trage ich dann ein halbes Leben lang mit mir. Ja, was in den USA generell anders ist als bei uns, das ist vor allem in Las Vegas auch sehr deutlich, das Frühstück. Niemals im Hotelpreis inkludiert, also einfach so aus dem Zimmer raus in Frühstückspantoffeln zum Frühstücksbuffet geht nicht. Nein, ist nicht angesagt. Man geht dann meistens in ein Café oder auch in die bekannten Kaffeeketten dieser Stadt. Amerikanisches Frühstück ohnehin. Oft sehr süß, sehr deftig. Muss man mögen. Ich war deswegen in einem kleinen Café namens Pavillon am Caesar's Palace gewesen. Gastgeberin Leslie Thewitt und Supertramp über das Breakfast in America.

0: It's a New York establishment and very well known back in the
1: Es ist ein New Yorker Unternehmen, sehr bekannt vor allem an der US-Ostküste in New York. Recht bekannt auch aus dem Angebot und zu empfehlen ist das Krabbenomelett mit Eiern ex-Benedict, großartig. Ja, die sind hier auch bekannt für die Desserts und einfach für die Präsentation der Gerichte.
2: The hospitality industry, I don't think that anything compares to Las Vegas. I think we have the best.
1: Die Gastronomie, die Hotellerie, da ist Las Vegas, glaube ich, unvergleichlich gut. Wir haben, denke ich, die besten Hotels, die besten Restaurants, die besten Köche, die besten Nachtclubs, also da haben wir sehr viel zu bieten.
2: You know, you even compare your big cities and I think Las Vegas has so much more to offer.
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Matt Goss, Lovely Las Vegas, eine der vielen musikalischen Liebeserklärungen an diese Spielermetropole, die wir weiter voll auskosten werden, unter anderem in den Shows. Elvis, sage ich nur, wir werden mit dem Hubschrauber fliegen über den Grand Canyon und dann geht's weiter an die US-Westküste. Also ein tolles, volles Programm hier bei uns in der Radioreise. Wie immer an dieser Stelle, auf Weiterhören.

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1: Richtet auf eure Lauscher, denn hier spricht der Tauscher, der Alexander, grüßt sie alle miteinander und wünscht auf diese Weise eine schöne Radioreise. Wir sind mal kurz da, in den USA, mitten in der Mojave-Wüste im Bundesstaat Nevada. In dieser trockenen, fast ausgestorbenen Gegend gibt es eine Oase voller Lebensfreude, Las Vegas. Um das zu dokumentieren, machen fast alle Besucher ein Foto vor dem berühmten Welcome to Fabulous Las Vegas Schild auf diesem South Las Vegas Boulevard. Und ab dann beginnt eher der Spaß in den Casinos und in den Shows. Das Casino kann zum Nervenkitzel werden. Auf jeden Fall ein Tag mit Haitauchen im Shark Reef Aquarium in Mandalay Bay. Und nicht weniger spannend ist sicher eine Fahrt in die 108. Etage des Stratosphere Towers, um da mit dem Bungee in die Tiefe zu stürzen. Etwas weniger Nervenkitzel, aber viel Freude bietet ganz sicher die Noble Liquid Pool Lounge im Area hoch über dem Strip und anschließend vielleicht auch eine Tasse Tee in der Tea Lounge des Waldorf Astoria. Und fürs Abendessen, da ist das Lakeside im Wynn Las Vegas mit Blick auf diese Spielermetropole ganz sicher eine sehr gute Empfehlung. Nach dem Dinner ist Showtime angesagt, natürlich Cirque du Soleil mit der Elvis Show. Patrick Richard und der Nordamerika-Touristiker Sebastian Wagner beschreiben uns mal dieses Spektakel.
2: Wir haben eine Show hier, die heißt O. Die ist bei der Gruppe Cirque du Soleil. Ist Zirkus im Wasser. Die ganze Bühne ist eine Wasserbühne. Wir haben Künstler von der ganzen Welt, wo in der Show aufführen. Es hat auch Shows wie das Phantom of the Opera oder zum Beispiel The Jersey Boys. Es hat viele Musicals, Konzerte. Die Blue Man Group ist hier. Also es gibt ganz viele verschiedene Auswahlen. Und dann auch Still Jubilee. Das ist mehr eine traditionelle Las Vegas Show mit den Showgirls, mit den großen Federn und alles. So.

0: where could you get that happy feeling when you are stealing that extra bow? There's no people like show people.
1: Generell empfehlen kann ich alle Cirque du Soleil Shows. Das ist eine kanadische Akrobatik-Truppe, die mehrere Shows hat zu verschiedenen Themen. Und ganz besonders empfehlenswert ist die Elvis-Show, da Elvis ja im Endeffekt in Las Vegas groß geworden ist. Und deshalb eignet die sich besonders gut für Las Vegas. Das sind verschiedene Akrobatik-Tänzer, die immer wieder so kleine Einlagen haben von ein paar Minuten. Im Endeffekt, es gibt keine richtige Handlung, aber das ist eben der ganze Zauber aus der Musik und der Akrobatik und ein bisschen Comedy ist dabei. Im Endeffekt ist es was ganz Besonderes, das man einfach gesehen haben muss, um es wirklich beschreiben zu können.
2: Viva Elvis ist wie ein Tribute zu Elvis. Die benutzen die Musik und viele Videobilder von Elvis und dann haben sie eine Zirkusshow darum gebaut.

0: viele Häuser haben ja so ein Themengebiet, also zum Beispiel das New York. New York richtet sich komplett eben nach der Stadt New York. Das Venetian, da ist komplett Venedig nachgestellt. Im Endeffekt, das hat man woanders eigentlich nicht. Die Häuser sind riesengroß, haben teilweise bis zu 5000 Zimmer. Hey, Las Vegas, the devil
1: gave us to you. Hey, Las Vegas, Tony Christie. Bis zum Jahr 2019 gab es ja noch die Celine Dion Show. Und auch Siegfried und Roy sind längst Geschichte in Las Vegas. Aber ich bin mir sehr sicher, die Stadt, sie wird immer wieder auch neue Shows entwickeln. Kostenfrei gibt es jeden Abend die Shows vor den Hotels. Zum Beispiel diesen künstlichen Vulkanausbruch vor dem Mirage oder auch die Seeschlacht vor dem Treasure Island.

Hier ist Rias, Radioreise im amerikanischen Sektor. Aus dem Bundesstaat Nevada meldet sich Alexander Tauscher unter dem Motto Viva Las Vegas. Wenn man heute durch dieses größte Spielerparadies der Welt geht, kann man sich gar nicht vorstellen, dass vor etwa rund 100 Jahren das Glücksspiel in den USA noch überhaupt verboten war. Der Bundesstaat Nevada hatte dieses Verbot als erstes aufgehoben. Parallel wurde damals der Hoover-Damm am großen Stausee gebaut. Deswegen zogen viele Arbeitnehmer in diese Region. Aus dem Wüstensand entstanden diese ersten Casinos und zogen immer mehr Glücksspieler nach Las Vegas an. Als Anfang der 1990er Jahre auch andere US-Bundesstaaten das Glücksspiel legalisierten, war das eine enorme Konkurrenz für Las Vegas geworden. Und so wurde aus der Stadt der Glücksspieler ganz schnell ein Disneyland für Erwachsene. Für Milliarden von Dollars wurden damals innerhalb weniger Jahre riesige Themenhotels aus dem Wüstensand gestampft. Nicht zu vergessen ist aber, dass bis in die 80er Jahre in Las Vegas einmal der Mob regierte. Unter Mob versteht man ja bei uns Banditen oder irgendwelche Straßenschläger. In den USA versteht man unter Mob die Mafia. Das Geld der Mafia hatte Las Vegas einst groß gemacht. Der Mafia gehörten mehrere Hotels. Ein Teil der Gewinne aus diesen Casinos wurden von den Gangstern abgeschöpft, bevor sie versteuert werden konnten und landeten dann bei den Familienbossen. Und die regierten das Ganze aus der Ferne, aus Chicago oder Miami regierten sie dieses riesige Imperium in Las Vegas. Die ganze Geschichte erzählt das Mob Museum in Las Vegas. Da traf ich Carissa Williams und auch Frankie Boy hatte indirekt zumindest mit der Mafia zu tun. Hier singt er von dieser Stadt Las Vegas, This Town. 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

0: the artifacts that we have in the museum. It's the five personal estates of the guys that started Vegas. So you're looking at Bugsy Siegel's stuff when he opened the Flamingo.
1: Nun, die Kunstwerke, die wir hier im Museum ausgestellt haben, das sind die fünf persönlichen Nachlässe von den Herren, die Las Vegas gegründet haben. So sehen Sie zum Beispiel Bugsy Siegel, als er das Flamingo eröffnete. 1966, da zog der Milliardär Howard Hughes nach Las Vegas. Er hatte eine Suite im Desert Inn gemietet und er begann, Hotels und Casinos aufzukaufen. Und zwar vorwiegend von Strohmännern der Mafia, deren Bosse es an der Zeit fanden, aus ihrem Immobilienbesitz hier in Las Vegas auszusteigen. Und dann kämpfte Kirk Kerkorian und Steve Wynn gegeneinander um die Vorherrschaft in Las Vegas. Ja, Frank Sinatra, naja, ich will nicht sagen, dass er direkt in der Mafia war, aber er war gut befreundet mit einigen großen Mafiosis.
0: For a little while, he wasn't like the head guy, but I'm not saying that Frank was huge in the mob, but he was very good friends with a couple of high up guys, so.

0: probably in the late 80s, early 90s. That's when corporations started taking over the hotels and like Vegas became...
1: Die Zeit der Mafia endete in den späten 80ern, frühen 90ern, dann als die Hotels sich neu formierten. Eine Trendwende leitete Steve Wynn mit der Eröffnung des Mirage ein, das wieder neue und vor allem sehr zahlungskräftige Kundschaft anlocken konnte. Ich glaube nicht, dass sich die Mafia dann irgendwo anders in den USA festgesetzt hat.
0: The mob, I don't think it really went anywhere after that. You're up.

0: Masquerade is over. Die Masken sind gefallen. Der Mob ist verschwunden und Frankie Bon ist auch schon Geschichte. Heute sorgen andere Promis für Schlagzeilen in Las Vegas. Blicken wir mal auf die letzten Jahrzehnte zurück. Ashton Kutcher soll zu den leidenschaftlichen Zockern hier unter den Promis gehören und angeblich soll dieser Schauspieler bei einem Casino-Besuch einmal eine $500.000 auf einmal verspielt haben. Naja, das hat ihn nicht arm gemacht, denke ich mal. Die Promis und Reichen, die haben ihre eigenen Casino-Räume. Sie wollen ja im Hotel, wenn möglich, unerkannt bleiben. Patrick Richard kennt einige Namen.
1: Also die Celebrities möchten gerne privat bleiben, so wir haben immer Celebrities überall in allen Hotels. Hier in Bellagio haben wir sogar einen privaten Eingang mit einer privaten Rezeption, wo die dann direkt zu den Zimmern gehen, dass sie nicht durchs Casino oder durchs Hotel gehen müssten, damit sie ihr privat Leben genießen können. So.

Also alles von Musikstars, weil die haben ja viele Shows hier in Las Vegas, Konzerte, wenn ein neuer Club aufgeht, zum Beispiel hier in Bellagio, Hyde Bellagio ist der Name, und die haben nur Celebrities.

Also Bruno Mars war schon hier und er hatte beim Nachtclub auch Tiesto, ist ja sehr beliebt in Europa. Viele von den DJs sind auch viel hier. Paul Oakenfold zum Beispiel. Und heute ist ja Las Vegas ein sehr junges Destination.

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1: Ein Blick auf die Uhr. Es ist kurz nach 12.
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2: Im Studio ist Michael Mehm. Mehr als 3 Wochen nach dem schweren Doppelerdbeben in Venezuela ist die Zahl der Todesopfer auf über 5.000 gestiegen. Mehr als 16.700 Menschen wurden verletzt. Die Behörden rechnen weiterhin mit aufwendigen Hilfs- und Bergungsarbeiten in den betroffenen Regionen. Viele Menschen haben durch die Katastrophe ihr Zuhause verloren. Das Erdbeben zählt zu den schwersten Naturkatastrophen des Landes seit Jahrzehnten. Der Deutsche Bauernverband warnt vor zusätzlichen Belastungen für die Landwirtschaft durch den Konflikt im Iran. Präsident Rugwied sieht vor allem Risiken bei der Versorgung mit Düngemitteln. Die angespannte Lage am Golf könne die Lieferketten weiter beeinträchtigen und die Versorgungssicherheit gefährden. Rugwied forderte deshalb, die Entwicklung nicht zu unterschätzen. Die Landwirtschaft müsse auf mögliche Engpässe vorbereitet sein. Der Konflikt zwischen den USA und dem Iran spitzt sich weiter zu. In der 7. Angriffsnacht in Folge griffen die USA nach eigenen Angaben militärische Ziele im Iran an, während iranische Medien von Angriffen auf zivile Infrastruktur sprachen. Der Iran reagierte erneut mit Vergeltungsangriffen auf Ziele in der Golfregion. Betroffen waren unter anderem Kuwait und Bahrain. Zudem wurden Explosionen aus Saudi-Arabien und Jordanien gemeldet. Eine Entspannung der Lage ist derzeit nicht in Sicht. Die neuen staatlichen Kaufprämien für E-Autos werden zunehmend genutzt. Nach Angaben des Bundesumweltministeriums wurden bis Ende Juni bereits rund 54 Millionen Euro aus dem Förderprogramm ausgezahlt. Besonders gefragt sind allerdings keine deutschen Modelle, sondern Fahrzeuge des US-Herstellers Tesla und anderer ausländische Marken. Insgesamt stehen für die Förderung bis zu 3 Milliarden Euro zur Verfügung. Das Ministerium betont, dass die bisherigen Zahlen nur eine erste Momentaufnahme sind. Die Allianz dringt angesichts stark gestiegener Ersatzteilpreise auf günstigere Autoreparaturen. Der Versicherer fordert von den Autoherstellern reparaturfreundlichere Bauteile und von der Politik einfachere Regeln für Instandsetzungen. Nach Ansicht der Allianz werden viele Teile, etwa beschädigte Scheinwerfer, bislang unnötig komplett ersetzt statt repariert. Auch der Einsatz gebrauchter Ersatzteile soll künftig erleichtert werden. Ziel ist es, Reparaturkosten für Autofahrer und Versicherer zu senken.
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3: Von Sonne bis kräftigen kurzen Gewitter bietet das Wetter wieder eine breite Palette. In der Redaktion Gisela Hoff. Am gesamten Wochenende ist es im Norden meist wechselnd bis stark bewölkt und es kommt zu Schauer und vereinzelten kurzen Gewitter. Im Süden gibt es häufiger Schauer und teils kräftige kurze Gewitter. Sonst ist es meist heiter bis wolkig. Die Temperaturen erreichen im Norden maximal 25 und im Süden höchstens 29 Grad. In den Nächten bleibt es wechselnd bis stark bewölkt, besonders in Nordseenähe und von Baden-Württemberg bis nach Sachsen muss mit Schauer, schauerartigem Regen und Gewitter gerechnet werden. Sonst ist es wolkig, aber trocken. Es kühlt auf 16 bis 7 Grad ab. Die neue Woche beginnt im Norden und Osten wechselnd bis stark bewölkt mit teils schauerartigem Regen und Gewitter. Sonst ist es locker bewölkt oder sonnig. Die Temperaturen sind mit 17 bis 25 Grad etwas angenehmer.
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4: Grüße ganz herzlich, hier ist Alexander Tauscher im Studio auf der Retrowelle mit der Radioreise. Noch eine Stunde bleibt uns auf unserer gemeinsamen Radioreise. Genießen Sie sie und sammeln Sie noch ein paar schöne Eindrücke. In diesem Sinne, wie immer, auf Weiterhören.

0: Vom Mund zum Ohr, das ist die Urlaubsshow im Radio. Alexander Tauscher in Las Vegas mit dem Radioreisemikrofon grüße Sie. Las Vegas ist nicht nur der perfekte Ort, um die Kreditkarten beim Shoppen und im Casino glühen zu lassen. Die Spielermetropole ist auch ein super Ausgangspunkt für Expeditionen zu den Naturwundern in den Bundesstaaten Arizona und Nevada. Nur eine Stunde nordöstlich vom Strip gelegen, fühlt man sich im Valley of Fire wie in einer anderen Welt. Schon vor dem Nationalpark, da ändern die Farben sich der Felsen und dann erheben sie sich, diese ersten richtig roten Felsen, im Kontrast zum meist tiefblauen Himmel. Die Sonne, sie scheint ja sehr häufig, sie bringt das Rot des Canyons dann so richtig zum Leuchten. Wir schauen uns dieses spektakuläre Landschaftsbild mal von oben an, bei einem Hubschrauberflug über den Grand Canyon. Ich habe meine Eindrücke im Hubschrauber mal ganz spontan ins Mikrofon gesprochen, bevor der Pilot Ben Cao zu uns sprach und die USA-Reisespezialistin Heike Papst ihre Erlebnisse zusammenfasst. Also, drehen wir den Motor mal voll auf.
1: Und wir haben eben die Sicherheitsinstruktion bekommen und gleich geht es hier los mit dem Helikopter von Papillon zu einem Rundflug über Nevada in den Grand Canyon. Da machen wir eine kleine Pause, werden mit Champagner anstoßen auf diesen historischen Tag und dann geht's zurück. 35 Minuten soll die Flugzeit betragen, hin 35 Minuten zurück. Ich bin ein wenig aufgeregt, gebe ich offen zu. Wenn man hier alles sieht, auch die Sicherheitsinstruktionen, aber es wird ein schöner Tag hoffentlich.
2: Come fly with me, let's fly away.
3: Welcome everybody to the Grand Canyon, to Papillon Grand Canyon Tours. I'd just like to describe our route to you. The first thing we do is fly you over the Hoover Dam.
1: Herzlich willkommen im Grand Canyon. Willkommen zur Papillon Grand Canyon Tour. Ich beschreibe Ihnen mal unsere Tour. Zunächst sind wir über den Hoover Dam geflogen und drehten einige Runden dort. Dann sahen wir den Lake Mead und wir sahen einige alte Minen unten. Dann flogen wir an das Westende des Grand Canyon und etwa 15 Meilen in den Canyon hinein. Wir sind hier über dem Colorado River gelandet. Der Fluss ist ja über 1400 Meilen lang, von den Rocky Mountains bis an den Golf von Kalifornien. Nach der Landung haben wir ein kleines Picknick mit Champagner gemacht und nach etwa einer halben Stunde fliegen wir dann zurück.
3: And then we'll fly you out of the canyon and straight back to Boulder City.
1: Wir sind vom Bundesstaat Nevada nach Arizona geflogen und wir flogen über den Lake Mead 110 Meilen lang. Der See entstand durch den Hoover Dam im Jahr 1935. Der Grand Canyon ist eines der sieben Weltwunder und eines der beiden, das man aus dem Weltall sehen kann, neben dem Great Barrier Reef in Australien.

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1: Nun, die meisten Touristen hier fliegen zum ersten Mal im Helikopter. Manchmal sind sie etwas nervös, merken dann aber, dass alles ruhig ist. Und manche sagen, im Flugzeug nach Las Vegas sei es viel turbulenter gewesen.
2: Wenn man Las Vegas jetzt als Standalone-Destination nimmt und nicht mit dem Mietwagen die große Rundreise macht und nicht am Grand Canyon vorbeikommt, dann ist es ein absolutes Must, dass man einen Helikopterflug ab Vegas unternimmt zum Grand Canyon. Und dort gibt es verschiedene Möglichkeiten. Es ist nicht ganz billig, aber es lohnt sich absolut zum Grand Canyon hin. Und dort ganz wunderbar eine Landung im Grand Canyon, am besten noch ein kleines Champagner-Picknick mit dazu und dann zurückfahren. Also das ist wirklich eine Once-in-a-Lifetime-Experience. Ich habe es selber schon zweimal machen dürfen und es ist einfach ganz, ganz, ganz, ganz traumhaft. Und das Geld sollte man in die Hand nehmen. Die etwas günstigere Version ist mit diesen Kleinflugzeugen, wo man dann natürlich nicht landet, sondern über den Canyon fliegt. Es ist natürlich nicht so dieses Erlebnis, die Aussicht. Man sitzt mit zwölf Leuten circa in dem Flieger und in den Helikoptern ist man natürlich zu dritt mit dem Piloten. Und die Helikopter, die sind auch so komplett verglast. Also das ist schon ein ganz eigenes Erlebnis. Pack up, let's
3: fly away. Fly Away. Die Bilder dieses spektakulären Helikopterfluges über den Grand Canyon, die finden Sie natürlich auf unserer Radioreise-Website. Wenn unser Hubschrauber noch eine Stunde weiter nach Westen geflogen wäre, dann würden wir fast am Pazifik landen. Los Angeles ist zum Greifen nah. Wir machen gleich mal einen kurzen gedanklichen Abstecher an die West Coast.

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1: Hier ist der beste Urlaub, den es für Sie gibt. Kostenfrei zu den schönsten Orten dieser Welt. Heute von Las Vegas nach Los Angeles. Das alles mit der Radioreise. Und Alexander Tauscher sagt von ganzem Herzen Welcome. Las Vegas ist ein super Startpunkt für Tagesausflüge oder auch längere Rundreisen in den Südwesten der USA. Als Tagesausflug lohnt sich zum Beispiel eine Reise zum Hoover-Staudamm, der den Colorado River zum Lake Mead staut. Beliebt sind auch die schon erwähnten Touren zum legendären Death Valley. Gut 400 Kilometer südwestlich von Las Vegas befindet sich bereits Los Angeles. Diese City müssen wir mal separat besuchen, aber die USA-Reiseexpertin Heike Papst, die macht uns schon mal den Mund wässrig auf die Westküste und auf das California Dreaming.

Westküste. Man könnte 3 Wochen Urlaub machen und mehr nur an der Westküste. Aber meine persönlichen Must-Dos für einen Westküstenurlaub sind natürlich in San Francisco durch Chinatown bummeln. In San Francisco, das chinesische Viertel, ist das größte überhaupt in den ganzen USA. Und dort finde ich charmant, dass es dadurch, dass San Francisco ja so hügelig ist, man nicht irgendwo nur geradeaus geht, sondern es geht wirklich den einen Hügel hoch und den anderen wieder runter. Und ja, hinter jeder Ecke verbirgt sich dann wieder was Neues, Spannendes. Wie gesagt, Chinatown, super, super schön. Was ich in San Francisco auch jedem empfehlen würde, ist nicht ganz günstig, aber lohnt sich, nämlich ein Helikopterflug. Und dort in der Regel natürlich nur, wenn das Wetter schön ist. Und dort das Schöne ist, die fliegen mit dem Helikopter unter der Golden Gate Bridge durch. Und das ist schon so ein ganz, ganz, ganz besonderes Erlebnis.

Fisherman's Wharf, klar. Da muss man bummeln und tagsüber und auch abends die Atmosphäre genießen. Und man muss, finde ich, einen Crab Cake essen. Also er schmeckt nirgends besser als dort am Fisherman's Wharf. Diese großen Crab Cakes. Ja, das ist egal ob Dinner oder Lunch, das ist zur Not auch Frühstück. Es ist einfach nur gut. Wenn man dann von San Francisco die Küste runter fährt, dort sollte man auf jeden Fall mit dem eigenen Wagen fahren, den Pacific Coast Highway oder den berühmten Highway Number 1. Stops unbedingt in Monterey, in Carmel. Zwischen Monterey und Carmel ist dieser berühmte 17 Mile Drive, diese private Panoramastraße. Das lohnt sich auf jeden Fall. Ansonsten Pismo Beach, Santa Barbara. Also dort sind so viele Stops möglich entlang dieses Highways Number 1. Man kann den zur Not in einem Tag runterschrubben, aber das würde ich keinem empfehlen. Und man kann wunderbar auch mit 2-3 Übernachtungen dieses Teilstück der California Coast genießen. Los Angeles, die Megacity. Dort gibt es für mich mehrere Punkte, die man tun sollte. Auf jeden Fall Santa Monica, Redondo und Venice Beach besuchen, sich dort die Zeit nehmen, am Strand lang zu bummeln. Man kann sich dort Fahrräder oder Skates ausleihen und dort entlang fahren oder wie gesagt auch laufen. Das ist so schön, diese Atmosphäre dort zu genießen.

0: Downtown LA hat sich in den letzten Jahren fantastisch entwickelt mit dem Staples Center. Es hat die Walt Disney Concert Hall von dem berühmten Star-Architekten Frank Gehry. Was mir besonders gut gefallen hat, ist das Museum of Contemporary Art, auch in Downtown. Und natürlich die vielen beeindruckenden Hochhäuser in Downtown Los Angeles.
1: Hooray for Hollywood, that screwy ballyhooey Hollywood.
0: Absolutes Must ist natürlich, über den Hollywood Boulevard zu schlendern, und wer den Adrenalin-Push braucht und schon lange nicht mehr in Orlando war und dort in den ganzen Parks, sollte unbedingt die Universal Studios in Hollywood besuchen.
1: So you can see.
2: No Hollywood movie.
1: Oh,
0: weiter geht's südlich von Los Angeles, und dort gibt's einen kleinen Ort, der mir persönlich sehr gut gefallen hat, Newport Beach. Newport Beach ist ideal zum Relaxen, zum Golfen, zum am Strand entlang wandern. Es hat so ein bisschen wie in Venedig viele kleine Kanäle, wo man dann mit dem Boot entlang fahren kann, und das ist einfach Erholung pur.
3: 30 more miles to San Diego.
0: Etwas größer und auch wieder ganz anders in seiner Art ist San Diego. Das ist mexikanisch-spanisch geprägt, hat eine wunderschöne historische Altstadt mit ganz vielen Gebäuden im viktorianischen Stil und mit ganz vielen Gaslampen und deswegen auch Gaslamp Quarter genannt. Dort gibt es auch direkt vor San Diego gelegen eine Halbinsel Coronado mit ganz vielen tollen Strandresorts und breiten Sandstränden, und in San Diego ist eigentlich das ganze Jahr eine fantastische Temperatur, so dass es zum Baden immer geeignet ist. Die ganzen Filme, die dort gedreht sind, das ist genau so, ja. Und es sind auch da diese Rettungsschwimmer, die stehen da und sitzen da in ihren roten Badehöschen, und es ist genau so, wie man es aus den Filmen kennt. Ja, absolut.
1: Well, East Coast girls are hit by really dig those styles they wear.
4: Die California Girls und die heißen Beach Boys in diesen roten, sexy Shorts. Da hat jeder, denke ich, ein Bild vor sich von diesem California Dreaming. Heute hier nur ein kurzer gedanklicher Ausflug von Las Vegas aus, denn von der Westküste geht's jetzt gleich wieder zurück nach Las Vegas, um dann später den Heimflug anzutreten.

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0: Die Radioreise mit Alexander Tauscher geht langsam in die Schlussetappe. Heute Las Vegas. Nach dem Ausflug an die US-Westküste geht's zurück in die Spielermetropole und vor dem Abflug nach Europa nochmal zur Entspannung ins Spa. In den großen Hotels sind sie, diese riesigen Spa-Anlagen. Teilweise läuft man da mehrere hundert Meter lang durch die Gänge, bis man die Spa-Rezeption erreicht. Der Unterschied zu uns, meist gibt es für Männer und Frauen getrennte Wellness-Anlagen. Der Freizeitforscher Jürgen Kagelmann, der früher auch für eine Wellness-Zeitschrift geschrieben hatte, mit seinen Beobachtungen. Und das begleitet mit dem musikalischen Traumurlaub von Perry Como.
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2: Gerade bei den Luxushotels, die 5 Sterne quasi haben und so, die jetzt auch teilweise Annexe bauen, also zusätzliche Anbauten mit Private Reception und Private Butler und Private Service und so weiter. Es läuft alles auf Private hinaus. Also wenn du also bereit bist, eine Menge dafür zu bezahlen, dann kriegst du halt einen individualisierten Service, der sich also praktisch über den ganzen Aufenthalt erstreckt. Und das ist teuer, das wollen viele Leute, die also viel Geld haben und das gerne ausgeben. Und das ist natürlich auch für die Hotels ungeheuer interessant, weil man macht halt Geld mit Luxus-Wellness und nicht mit diesen einfachen Verlängerungen, also der Nasslandschaft. Ne?
0: Das Private Spa in Las Vegas, um runterzukommen von dem Trubel am Strip. Las Vegas muss man sicher einmal gesehen haben, aber hier leben, ich würde es niemals tun. Umso interessanter, 2 Auswanderer zu treffen, die hier in der Wüste von Nevada das Glück in der Ferne gefunden haben. Aus dem schönen Florida kam der Pilot Ben Cao nach Las Vegas.
3: Well, personally, I love the mountains. You see, Florida is very flat, and it's a very beautiful place with great beaches, and it's very sunny.
4: Ich persönlich mag die Berge. Florida ist sehr flach. Es ist schön dort mit tollen Stränden und viel Sonne, aber ganz ehrlich, ich mag Las Vegas viel mehr, denn hier haben sie den Wechsel der Jahreszeiten. Klar, im Sommer ist es sehr heiß, auch hier, aber die Luft ist viel trockener, also angenehmer. Las Vegas ist ja die Welthauptstadt der Unterhaltung. Man kann hier gut leben, wenn man nicht zockt, denn dann kann man viel verlieren.
5: Money makes the world go around, the world go around, the world go around. Money makes the world go around, it makes the world go round.
4: Es gibt immer etwas zu unternehmen in Las Vegas. Also ich verbringe die meiste Zeit mit meiner Frau. Wir waren erst letzte Woche wandern, stiegen auf den Mount Charleston, ein großartiger Berg. Also die Natur rund um Las Vegas, die ist einfach wunderbar.
0: Ben kam also aus dem Südosten der USA hierher in den Südwesten der Vereinigten Staaten. Übers Große Meer zog vor vielen Jahren Patrick Richard und wieder zurück nach Amerika. Der Hotel-Concierge wechselte von der Schweizer Idylle in die verrückte City. Aber life can be so sweet on the sunny side of the street. Stimmt's, Tony Bennett?
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7: Also ich war ursprünglich hier in den Staaten geboren und bin mit meiner Familie in die Schweiz gezogen. Mein Vater war im Restaurant-Business und dann kam ich zurück. Ich lebte ein paar Jahre in Lake Tahoe, ging zur Hotelschule und kam dann nach Las Vegas und habe den Concierge-Desk eröffnet. Wir kümmern uns um alle Gäste und ihre speziellen Anfragen und Reservationen und buchen die ganzen Shows und alles.
8: Just direct your feet on sunny side of the street.
7: In der Schweiz ist ja alles sehr klein und persönlich, aber hier ist ja mit so vielen Gästen ist es ja total eine andere Erfahrung. Interlaken, da war ich aufgewachsen, die hatten ja 10.000 Einwohner. Und wo ich hier in Balaschi angefangen habe, hatten wir 10.000 Angestellte. Die ganze Stadt würde hier arbeiten, so. Nur in einem Hotel. In der Schweiz ist es ja wunderschön, Europa ist wunderschön. Die Kultur, das Essen, alles ist wirklich amazing. Was mir hier gefällt, wir haben alles hier in Las Vegas. Wir haben die besten Restaurants von der ganzen Welt, die besten Shows, die Konzerte von der ganzen Welt. Alles wird hierher gebracht.
0: Middle of the road, the talk of all the USA. Ja, unser Talk über die USA endet hier an dieser Stelle, weil unser Rückflieger in Las Vegas startbereit ist. Im Gepäck sind viele Erlebnisse, die erstmal sacken müssen. Aber ganz ehrlich, auf den Jetlag haben Sie doch sicher keine Lust, oder? Also verlängern Sie gerne Ihren USA-Urlaub. Die Radioreise bietet Ihnen viele weitere Optionen an. 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Ich sage zum Abschied au revoir, adios, ciao, das Vidania, au wiederloge, ayuwomba, salam alaikum und shalom und natürlich goodbye, see you in America und Sheryl Crow singt uns passend Leaving Las Vegas. Leaving Las Vegas. Bleiben Sie, meine Damen und Herren, schöne Reise freudig, denn es gibt noch mindestens 1000 Orte in dieser Welt zu entdecken. In diesem Sinn, wie immer, bis bald. 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
1: Und damit ist es kurz nach 13 Uhr.
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2: Im Studio ist Michael Mien. Mehr als drei Wochen nach dem schweren Doppelerdbeben in Venezuela ist die Zahl der Todesopfer auf über 5.000 gestiegen. Mehr als 16.700 Menschen wurden verletzt. Die Behörden rechnen weiterhin mit aufwendigen Hilfs- und Bergungsarbeiten in den betroffenen Regionen. Viele Menschen haben durch die Katastrophe ihr Zuhause verloren. Das Erdbeben zählt zu den schwersten Naturkatastrophen des Landes seit Jahrzehnten. Der Deutsche Bauernverband warnt vor zusätzlichen Belastungen für die Landwirtschaft durch den Konflikt im Iran. Präsident Rugwied sieht vor allem Risiken bei der Versorgung mit Düngemitteln. Die angespannte Lage am Golf könne die Lieferketten weiter beeinträchtigen und die Versorgungssicherheit gefährden. Rugwied forderte deshalb, die Entwicklung nicht zu unterschätzen. Die Landwirtschaft müsse auf mögliche Engpässe vorbereitet sein. Der Konflikt zwischen den USA und dem Iran spitzt sich weiter zu. In der siebten Angriffsnacht in Folge griffen die USA nach eigenen Angaben militärische Ziele im Iran an, während iranische Medien von Angriffen auf zivile Infrastruktur sprachen. Der Iran reagierte erneut mit Vergeltungsangriffen auf Ziele in der Golfregion. Betroffen waren unter anderem Kuwait und Bahrain. Zudem wurden Explosionen aus Saudi-Arabien und Jordanien gemeldet. Eine Entspannung der Lage ist derzeit nicht in Sicht. Die neuen staatlichen Kaufprämien für E-Autos werden zunehmend genutzt. Nach Angaben des Bundesumweltministeriums wurden bis Ende Juni bereits rund 54 Millionen Euro aus dem Förderprogramm ausgezahlt. Besonders gefragt sind allerdings keine deutschen Modelle, sondern Fahrzeuge des US-Herstellers Tesla und anderer ausländische Marken. Insgesamt stehen für die Förderung bis zu 3 Milliarden Euro zur Verfügung. Das Ministerium betont, dass die bisherigen Zahlen nur eine erste Momentaufnahme sind. Die Allianz dringt angesichts stark gestiegener Ersatzteilpreise auf günstigere Autoreparaturen. Der Versicherer fordert von den Autoherstellern reparaturfreundlichere Bauteile und von der Politik einfachere Regeln für Instandsetzungen. Nach Ansicht der Allianz werden viele Teile, etwa beschädigte Scheinwerfer, bislang unnötig komplett ersetzt statt repariert. Auch der Einsatz gebrauchter Ersatzteile soll künftig erleichtert werden. Ziel ist es, Reparaturkosten für Autofahrer und Versicherer zu senken.
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3: Von Sonne bis kräftigen kurzen Gewitter bietet das Wetter wieder eine breite Palette. In der Redaktion Gisela Hoff. Am gesamten Wochenende ist es im Norden meist wechselnd bis stark bewölkt und es kommt zu Schauer und vereinzelten kurzen Gewitter. Im Süden gibt es häufiger Schauer und teils kräftige kurze Gewitter. Sonst ist es meist heiter bis wolkig. Die Temperaturen erreichen im Norden maximal 25 und im Süden höchstens 29 Grad. In den Nächten bleibt es wechselnd bis stark bewölkt, besonders in Nordseenähe und von Baden-Württemberg bis nach Sachsen muss mit Schauer, schauerartigem Regen und Gewitter gerechnet werden. Sonst ist es wolkig, aber trocken. Es kühlt auf 16 bis 7 Grad ab. Die neue Woche beginnt im Norden und Osten wechselnd bis stark bewölkt mit teils schauerartigem Regen und Gewitter. Sonst ist es locker bewölkt oder sonnig. Die Temperaturen sind mit 17 bis 25 Grad etwas angenehmer.

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1: Herzlich willkommen zur Sonntagsausgabe des Schlagerkarussells. Auch heute geht's nochmal um Indikative und Filmmusiken bzw. TV-Melodien. Am Mikrofon begrüßt Sie aus dem Studio Frank Förster und wir starten in diese Stunde mit der Titelmelodie einer uralten Fernsehserie, die nachher als Kinofilmerfolg weitergelaufen ist. Wir hören musikmäßig aber das Original aus den 70er Jahren vom Orchester Adam Clayton. Cobra übernehmen Sie oder auch Mission Impossible.

die Blackfoes, Bye Bye My Love. Ein Nicht-Karnevals-Hit, den sie in die deutschen Charts bringen konnten in den 80er Jahren. Gestern haben wir schon eine Krimi-Titelmelodie gehört, gespielt von den Les Humphreys, nämlich die Titelmelodie zu Derrick. Und dazu gibt's natürlich ein Pendant, denn Derrick ist beim ZDF gelaufen. Und es gab eine oder gibt immer noch eine sehr populäre Krimiserie in der ARD und das ist der Tatort. Die Titelmelodie dazu schrieb Klaus Doldinger und sein Orchester spielte sie auch. Genauso wie den zweiten Titel. Auch der kommt von Klaus Doldinger und stammt aus dem Film Die unendliche Geschichte. Atreus Flug.

Ich glaube, damit habe ich jetzt bei einigen Kindheitserinnerungen geweckt. Der, die, das Ensemble der Sesamstraße mit der Titelmelodie zur Sesamstraße. 1973 ist die aufgenommen worden. Und ich glaube, die klingt vielen von uns noch im Ohr, die in dieser Zeit groß geworden sind. Frank Zander heißt der nächste Interpret und der kam 1975 mit der Disco-Polka. Und da sie bei ihm offensichtlich nicht ganz so erfolgreich war, hat er den Titel weitergegeben und mit einem Text von Gunter Gabriel Peter Petrell angeboten. Da wurde aus der Disco-Polka dann Ich bin kein Mann für eine Nacht und wie die beiden Titel klingen, das hören Sie jetzt. Hier ist Frank Zander mit der Disco-Polka, gefolgt von Peter Petrell Ich bin kein Mann für eine Nacht.

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1: Germany, 8 points.
2: L'Allemagne, 8 points.

Auch heute graben wir ein bisschen in eure Visionserinnerungen und den Anfang hat gemacht ein Titel aus Norwegen aus dem Jahr 1995. Nach ihrem ersten Sieg im Jahr 1985 beim Song Contest in Göteborg mit den Bobby Sox und Lade Zwinge konnten die Norweger 1995 diesen Erfolg wiederholen, diesmal mit der Gruppe Secret Garden und einem sehr instrumentallastigen Titel Nocturne. Und ein weiterer Sieg auf das Konto von Norwegen ging im Jahr 2009 mit Alexander Rybak und Fairy Tale. Ein Wahnsinnsauftritt und der wusste tatsächlich, wie man mit der Kamera spielt. Ihn hören wir jetzt mit seinem Erfolg aus dem Jahr 2009.

Ein Klassiker aus den 70er Jahren, Marianne Rosenberg und der Titel Marlene. James Last hat auch Titelmelodien geschrieben, unter anderem für das ZDF und für einen kleinen Privatsender, der in den 60er Jahren aus einem Nachbarland von Deutschland sendete. 1965 schrieb er die Erkennungsmelodie für die ZDF-Hitparade, die über Jahrzehnte beim ZDF gesendet worden ist. Und er schrieb 1967 die Melodie für den Sender aus Luxemburg. Happy Luxemburg für Radio Luxemburg. James Last hier mit der Erkennungsmelodie der Hitparade und Happy Luxemburg, der Erkennungsmelodie von Radio Luxemburg.

Kuss, den kennen wir von Titeln wie Ich geb Gas, ich will Spaß. Er konnte aber auch viel zärtlicher singen. Das beweist er uns jetzt mit Kleine Taschenlampe brennen. Und als letzten Titel heute gibt's noch mal aus der Rubrik Hit der Stunde eine Nummer 1 aus Deutschland, die aber auch gleichzeitig eine Filmmusik war. Nämlich zu einer Derrick-Folge. Daisy Dore machte einen Riesenerfolg aus diesem Titel Du lebst in deiner Welt. Sie entlasse ich danach in ihre Welt. Nächste Woche bin ich nicht da, weil ich mit Mann und Kind in Urlaub bin, aber ich glaube, dass der Kollege Tim mich hier an dieser Stelle vertreten wird. Lassen Sie sich überraschen. Wir hören uns also wieder in 2 Wochen am Samstag zum Schlagerkarussell. Mein Name ist Frank Förster und ich wünsche Ihnen 2 schöne, erholsame Wochen. Falls Sie

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1: Es ist kurz nach 14 Uhr.
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2: Im Studio ist Michael Mehm. Mehr als drei Wochen nach dem schweren Doppelerdbeben in Venezuela ist die Zahl der Todesopfer auf über 5000 gestiegen. Mehr als 16.700 Menschen wurden verletzt. Die Behörden rechnen weiterhin mit aufwendigen Hilfs- und Bergungsarbeiten in den betroffenen Regionen. Viele Menschen haben durch die Katastrophe ihr Zuhause verloren. Das Erdbeben zählt zu den schwersten Naturkatastrophen des Landes seit Jahrzehnten. Der Deutsche Bauernverband warnt vor zusätzlichen Belastungen für die Landwirtschaft durch den Konflikt im Iran. Präsident Rugwied sieht vor allem Risiken bei der Versorgung mit Düngemitteln. Die angespannte Lage am Golf könne die Lieferketten weiter beeinträchtigen und die Versorgungssicherheit gefährden. Rugwied forderte deshalb, die Entwicklung nicht zu unterschätzen. Die Landwirtschaft müsse auf mögliche Engpässe vorbereitet sein. Der Konflikt zwischen den USA und dem Iran spitzt sich weiter zu. In der siebten Angriffsnacht in Folge griffen die USA nach eigenen Angaben militärische Ziele im Iran an, während iranische Medien von Angriffen auf zivile Infrastruktur sprachen. Der Iran reagierte erneut mit Vergeltungsangriffen auf Ziele in der Golfregion. Betroffen waren unter anderem Kuwait und Bahrain. Zudem wurden Explosionen aus Saudi-Arabien und Jordanien gemeldet. Eine Entspannung der Lage ist derzeit nicht in Sicht. Die neuen staatlichen Kaufprämien für E-Autos werden zunehmend genutzt. Nach Angaben des Bundesumweltministeriums wurden bis Ende Juni bereits rund 54 Millionen Euro aus dem Förderprogramm ausgezahlt. Besonders gefragt sind allerdings keine deutschen Modelle, sondern Fahrzeuge des US-Herstellers Tesla und andere ausländische Marken. Insgesamt stehen für die Förderung bis zu 3 Milliarden Euro zur Verfügung. Das Ministerium betont, dass die bisherigen Zahlen nur eine erste Momentaufnahme sind. Die Allianz dringt angesichts stark gestiegener Ersatzteilpreise auf günstigere Autoreparaturen. Der Versicherer fordert von den Autoherstellern reparaturfreundlichere Bauteile und von der Politik einfachere Regeln für Instandsetzungen. Nach Ansicht der Allianz werden viele Teile, etwa beschädigte Scheinwerfer, bislang unnötig komplett ersetzt statt repariert. Auch der Einsatz gebrauchter Ersatzteile soll künftig erleichtert werden. Ziel ist es, Reparaturkosten für Autofahrer und Versicherer zu senken.
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3: Von Sonne bis kräftigen kurzen Gewitter bietet das Wetter wieder eine breite Palette. In der Redaktion Gisela Hoff. Am gesamten Wochenende ist es im Norden meist wechselnd bis stark bewölkt und es kommt zu Schauer und vereinzelten kurzen Gewitter. Im Süden gibt es häufiger Schauer und teils kräftige kurze Gewitter. Sonst ist es meist heiter bis wolkig. Die Temperaturen erreichen im Norden maximal 25 und im Süden höchstens 29 Grad. In den Nächten bleibt es wechselnd bis stark bewölkt, besonders in Nordseenähe und von Baden-Württemberg bis nach Sachsen muss mit Schauer, schauerartigem Regen und Gewitter gerechnet werden. Sonst ist es wolkig, aber trocken. Es kühlt auf 16 bis 7 Grad ab. Die neue Woche beginnt im Norden und Osten wechselnd bis stark bewölkt mit teils schauerartigem Regen und Gewitter. Sonst ist es locker bewölkt oder sonnig. Die Temperaturen sind mit 17 bis 25 Grad etwas angenehmer.

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1: Wir geben Ihnen die Zeit. Es ist kurz nach 15 Uhr.
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2: Im Studio ist Michael Mehm. Mehr als drei Wochen nach dem schweren Doppelerdbeben in Venezuela ist die Zahl der Todesopfer auf über 5000 gestiegen. Mehr als 16.700 Menschen wurden verletzt. Die Behörden rechnen weiterhin mit aufwendigen Hilfs- und Bergungsarbeiten in den betroffenen Regionen. Viele Menschen haben durch die Katastrophe ihr Zuhause verloren. Das Erdbeben zählt zu den schwersten Naturkatastrophen des Landes seit Jahrzehnten. Der Deutsche Bauernverband warnt vor zusätzlichen Belastungen für die Landwirtschaft durch den Konflikt im Iran. Präsident Rugwied sieht vor allem Risiken bei der Versorgung mit Düngemitteln. Die angespannte Lage am Golf könne die Lieferketten weiter beeinträchtigen und die Versorgungssicherheit gefährden. Rugwied forderte deshalb, die Entwicklung nicht zu unterschätzen. Die Landwirtschaft müsse auf mögliche Engpässe vorbereitet sein. Der Konflikt zwischen den USA und dem Iran spitzt sich weiter zu. In der siebten Angriffsnacht in Folge griffen die USA nach eigenen Angaben militärische Ziele im Iran an, während iranische Medien von Angriffen auf zivile Infrastruktur sprachen. Der Iran reagierte erneut mit Vergeltungsangriffen auf Ziele in der Golfregion. Betroffen waren unter anderem Kuwait und Bahrain. Zudem wurden Explosionen aus Saudi-Arabien und Jordanien gemeldet. Eine Entspannung der Lage ist derzeit nicht in Sicht. Die neuen staatlichen Kaufprämien für E-Autos werden zunehmend genutzt. Nach Angaben des Bundesumweltministeriums wurden bis Ende Juni bereits rund 54 Millionen Euro aus dem Förderprogramm ausgezahlt. Besonders gefragt sind allerdings keine deutschen Modelle, sondern Fahrzeuge des US-Herstellers Tesla und andere ausländische Marken. Insgesamt stehen für die Förderung bis zu 3 Milliarden Euro zur Verfügung. Das Ministerium betont, dass die bisherigen Zahlen nur eine erste Momentaufnahme sind. Die Allianz dringt angesichts stark gestiegener Ersatzteilpreise auf günstigere Autoreparaturen. Der Versicherer fordert von den Autoherstellern reparaturfreundlichere Bauteile und von der Politik einfachere Regeln für Instandsetzungen. Nach Ansicht der Allianz werden viele Teile, etwa beschädigte Scheinwerfer, bislang unnötig komplett ersetzt statt repariert. Auch der Einsatz gebrauchter Ersatzteile soll künftig erleichtert werden. Ziel ist es, Reparaturkosten für Autofahrer und Versicherer zu senken.

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1: Von Sonne bis kräftigen kurzen Gewitter bietet das Wetter wieder eine breite Palette. In der Redaktion Gisela Hoff. Am gesamten Wochenende ist es im Norden meist wechselnd bis stark bewölkt und es kommt zu Schauer und vereinzelten kurzen Gewitter. Im Süden gibt es häufiger Schauer und teils kräftige kurze Gewitter. Sonst ist es meist heiter bis wolkig. Die Temperaturen erreichen im Norden maximal 25 und im Süden höchstens 29 Grad. In den Nächten bleibt es wechselnd bis stark bewölkt, besonders in Nordseenähe und von Baden-Württemberg bis nach Sachsen muss mit Schauer, schauerartigem Regen und Gewitter gerechnet werden. Sonst ist es wolkig, aber trocken. Es kühlt auf 16 bis 7 Grad ab. Die neue Woche beginnt im Norden und Osten wechselnd bis stark bewölkt mit teils schauerartigem Regen und Gewitter. Sonst ist es locker bewölkt oder sonnig. Die Temperaturen sind mit 17 bis 25 Grad etwas angenehmer.

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1: Es ist kurz nach 16 Uhr.
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2: Im Studio ist Michael Mien. Mehr als drei Wochen nach dem schweren Doppelerdbeben in Venezuela ist die Zahl der Todesopfer auf über 5.000 gestiegen. Mehr als 16.700 Menschen wurden verletzt. Die Behörden rechnen weiterhin mit aufwendigen Hilfs- und Bergungsarbeiten in den betroffenen Regionen. Viele Menschen haben durch die Katastrophe ihr Zuhause verloren. Das Erdbeben zählt zu den schwersten Naturkatastrophen des Landes seit Jahrzehnten. Der Deutsche Bauernverband warnt vor zusätzlichen Belastungen für die Landwirtschaft durch den Konflikt im Iran. Präsident Rugwied sieht vor allem Risiken bei der Versorgung mit Düngemitteln. Die angespannte Lage am Golf könne die Lieferketten weiter beeinträchtigen und die Versorgungssicherheit gefährden. Rugwied forderte deshalb, die Entwicklung nicht zu unterschätzen. Die Landwirtschaft müsse auf mögliche Engpässe vorbereitet sein. Der Konflikt zwischen den USA und dem Iran spitzt sich weiter zu. In der siebten Angriffsnacht in Folge griffen die USA nach eigenen Angaben militärische Ziele im Iran an, während iranische Medien von Angriffen auf zivile Infrastruktur sprachen. Der Iran reagierte erneut mit Vergeltungsangriffen auf Ziele in der Golfregion. Betroffen waren unter anderem Kuwait und Bahrain. Zudem wurden Explosionen aus Saudi-Arabien und Jordanien gemeldet. Eine Entspannung der Lage ist derzeit nicht in Sicht. Die neuen staatlichen Kaufprämien für E-Autos werden zunehmend genutzt. Nach Angaben des Bundesumweltministeriums wurden bis Ende Juni bereits rund 54 Millionen Euro aus dem Förderprogramm ausgezahlt. Besonders gefragt sind allerdings keine deutschen Modelle, sondern Fahrzeuge des US-Herstellers Tesla und andere ausländische Marken. Insgesamt stehen für die Förderung bis zu 3 Milliarden Euro zur Verfügung. Das Ministerium betont, dass die bisherigen Zahlen nur eine erste Momentaufnahme sind. Die Allianz dringt angesichts stark gestiegener Ersatzteilpreise auf günstigere Autoreparaturen. Der Versicherer fordert von den Autoherstellern reparaturfreundlichere Bauteile und von der Politik einfachere Regeln für Instandsetzungen. Nach Ansicht der Allianz werden viele Teile, etwa beschädigte Scheinwerfer, bislang unnötig komplett ersetzt statt repariert. Auch der Einsatz gebrauchter Ersatzteile soll künftig erleichtert werden. Ziel ist es, Reparaturkosten für Autofahrer und Versicherer zu senken.
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3: Von Sonne bis kräftigen kurzen Gewitter bietet das Wetter wieder eine breite Palette. In der Redaktion Gisela Hoff. Am gesamten Wochenende ist es im Norden meist wechselnd bis stark bewölkt und es kommt zu Schauer und vereinzelten kurzen Gewitter. Im Süden gibt es häufiger Schauer und teils kräftige kurze Gewitter. Sonst ist es meist heiter bis wolkig. Die Temperaturen erreichen im Norden maximal 25 und im Süden höchstens 29 Grad. In den Nächten bleibt es wechselnd bis stark bewölkt, besonders in Nordseenähe und von Baden-Württemberg bis nach Sachsen muss mit Schauer, schauerartigem Regen und Gewitter gerechnet werden. Sonst ist es wolkig, aber trocken. Es kühlt auf 16 bis 7 Grad ab. Die neue Woche beginnt im Norden und Osten wechselnd bis stark bewölkt mit teils schauerartigem Regen und Gewitter. Sonst ist es locker bewölkt oder sonnig. Die Temperaturen sind mit 17 bis 25 Grad etwas angenehmer.

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1: Und damit ist es kurz nach 17 Uhr.
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2: Im Studio ist Michael Mien. Mehr als drei Wochen nach dem schweren Doppelerdbeben in Venezuela ist die Zahl der Todesopfer auf über 5000 gestiegen. Mehr als 16.700 Menschen wurden verletzt. Die Behörden rechnen weiterhin mit aufwendigen Hilfs- und Bergungsarbeiten in den betroffenen Regionen. Viele Menschen haben durch die Katastrophe ihr Zuhause verloren. Das Erdbeben zählt zu den schwersten Naturkatastrophen des Landes seit Jahrzehnten. Der Deutsche Bauernverband warnt vor zusätzlichen Belastungen für die Landwirtschaft durch den Konflikt im Iran. Präsident Rugwied sieht vor allem Risiken bei der Versorgung mit Düngemitteln. Die angespannte Lage am Golf könne die Lieferketten weiter beeinträchtigen und die Versorgungssicherheit gefährden. Rugwied forderte deshalb, die Entwicklung nicht zu unterschätzen. Die Landwirtschaft müsse auf mögliche Engpässe vorbereitet sein. Der Konflikt zwischen den USA und dem Iran spitzt sich weiter zu. In der siebten Angriffsnacht in Folge griffen die USA nach eigenen Angaben militärische Ziele im Iran an, während iranische Medien von Angriffen auf zivile Infrastruktur sprachen. Der Iran reagierte erneut mit Vergeltungsangriffen auf Ziele in der Golfregion. Betroffen waren unter anderem Kuwait und Bahrain. Zudem wurden Explosionen aus Saudi-Arabien und Jordanien gemeldet. Eine Entspannung der Lage ist derzeit nicht in Sicht. Die neuen staatlichen Kaufprämien für E-Autos werden zunehmend genutzt. Nach Angaben des Bundesumweltministeriums wurden bis Ende Juni bereits rund 54 Millionen Euro aus dem Förderprogramm ausgezahlt. Besonders gefragt sind allerdings keine deutschen Modelle, sondern Fahrzeuge des US-Herstellers Tesla und andere ausländische Marken. Insgesamt stehen für die Förderung bis zu 3 Milliarden Euro zur Verfügung. Das Ministerium betont, dass die bisherigen Zahlen nur eine erste Momentaufnahme sind. Die Allianz dringt angesichts stark gestiegener Ersatzteilpreise auf günstigere Autoreparaturen. Der Versicherer fordert von den Autoherstellern reparaturfreundlichere Bauteile und von der Politik einfachere Regeln für Instandsetzungen. Nach Ansicht der Allianz werden viele Teile, etwa beschädigte Scheinwerfer, bislang unnötig komplett ersetzt statt repariert. Auch der Einsatz gebrauchter Ersatzteile soll künftig erleichtert werden. Ziel ist es, Reparaturkosten für Autofahrer und Versicherer zu senken.
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3: Von Sonne bis kräftigen kurzen Gewitter bietet das Wetter wieder eine breite Palette. In der Redaktion Gisela Hoff. Am gesamten Wochenende ist es im Norden meist wechselnd bis stark bewölkt und es kommt zu Schauer und vereinzelten kurzen Gewitter. Im Süden gibt es häufiger Schauer und teils kräftige kurze Gewitter. Sonst ist es meist heiter bis wolkig. Die Temperaturen erreichen im Norden maximal 25 und im Süden höchstens 29 Grad. In den Nächten bleibt es wechselnd bis stark bewölkt, besonders in Nordseenähe und von Baden-Württemberg bis nach Sachsen muss mit Schauer, schauerartigem Regen und Gewitter gerechnet werden. Sonst ist es wolkig, aber trocken. Es kühlt auf 16 bis 7 Grad ab. Die neue Woche beginnt im Norden und Osten wechselnd bis stark bewölkt mit teils schauerartigem Regen und Gewitter. Sonst ist es locker bewölkt oder sonnig. Die Temperaturen sind mit 17 bis 25 Grad etwas angenehmer.

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1: Guten Abend, es ist kurz nach 18 Uhr.
2: Nachrichten mit Michael Mien. Ein großer Waldbrand nordöstlich von Madrid hat bereits rund 13.000 Hektar Fläche zerstört. Nach Angaben der Behörden sind die Flammen weiterhin außer Kontrolle und haben sich deutlich ausgebreitet. Mehr als 500 Einsatzkräfte kämpfen am Boden gegen das Feuer und legen Brandschneisen an, um die Ausbreitung zu stoppen. Unterstützt werden sie von der militärischen Notfalleinheit. Bislang konnten die Einsatzkräfte verhindern, dass die Flammen Ortschaften erreichen. Der Konflikt zwischen den USA und dem Iran droht weiter zu eskalieren. Nach tagelangen Angriffen und Gegenschlägen wurden bei einem iranischen Raketenangriff auf einen Luftwaffenstützpunkt in Jordanien erstmals seit Monaten wieder US-Soldaten getötet. Beide Seiten verschärften daraufhin ihre Drohungen und kündigten weitere Reaktionen an. Diplomatische Bemühungen zur Entspannung sind derzeit nicht erkennbar. Die Sorge vor einer Ausweitung des Konflikts in der gesamten Region wächst unterdessen weiter. Russland hat die ukrainische Hauptstadt Kiew mit zahlreichen ballistischen Raketen angegriffen. Nach Angaben von Präsident Selenskyj handelte es sich um einen der schwersten Raketenangriffe auf die Stadt seit langem. Bei den Angriffen kam mindestens ein Mensch ums Leben, 16 weitere wurden verletzt. In weiten Teilen der Millionenstadt waren Explosionen zu hören. Vielerorts entstanden erhebliche Schäden, heißt es aus der Ukraine. Jens Spahn hat seinen Rücktritt als Vorsitzender der Unionsbundestagsfraktion angekündigt. Der CDU-Politiker begründete seine Entscheidung mit seiner Familie, die für ihn nun an erster Stelle stehe. Spahn war erst seit 14 Monaten Fraktionschef. Wer ihm nachfolgt, ist noch offen. Als mögliche Kandidaten werden unter anderem Thorsten Frey, Carsten Linnemann, Alexander Dobrindt, Günter Krings und Nina Wagen gehandelt. Mehr als drei Wochen nach dem schweren Doppelerdbeben in Venezuela ist die Zahl der Todesopfer auf über 5.000 gestiegen. Mehr als 16.700 Menschen wurden verletzt. Die Behörden rechnen weiterhin mit aufwendigen Hilfs- und Bergungsarbeiten in den betroffenen Regionen. Viele Menschen haben durch die Katastrophe ihr Zuhause verloren. Das Erdbeben zählt zu den schwersten Naturkatastrophen des Landes seit Jahrzehnten.
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3: Von Sonne bis kräftigen kurzen Gewitter bietet das Wetter wieder eine breite Palette. In der Redaktion Gisela Hoff. Am gesamten Wochenende ist es im Norden meist wechselnd bis stark bewölkt und es kommt zu Schauer und vereinzelten kurzen Gewitter. Im Süden gibt es häufiger Schauer und teils kräftige kurze Gewitter. Sonst ist es meist heiter bis wolkig. Die Temperaturen erreichen im Norden maximal 25 und im Süden höchstens 29 Grad. In den Nächten bleibt es wechselnd bis stark bewölkt, besonders in Nordseenähe und von Baden-Württemberg bis nach Sachsen muss mit Schauer, schauerartigem Regen und Gewitter gerechnet werden. Sonst ist es wolkig, aber trocken. Es kühlt auf 16 bis 7 Grad ab. Die neue Woche beginnt im Norden und Osten wechselnd bis stark bewölkt mit teils schauerartigem Regen und Gewitter. Sonst ist es locker bewölkt oder sonnig. Die Temperaturen sind mit 17 bis 25 Grad etwas angenehmer.

0: Keiner singt geiler als die Tyler. So sagte es Peter Illmann einmal in seiner Kultsendung Formel 1. Und was soll man sagen? Damit hatte er nun wirklich recht. Es gibt Stimmen, die klingen gut. Und dann gibt es Bonnie Tyler. Rau, voller Pathos, hoch, tief, sehr wandlungsfähig und Jahrzehnte überdauernd. Von Country-Balladen über Disco bis hin zu Jim Steinmans Rockopern, sie konnte alles singen. Das Ganze auch noch verpackt in ein ansprechendes Äußeres.
1: Diese Stimme hat uns vor wenigen Tagen am 8. Juli leider verlassen. Aus diesem Anlass senden wir heute ein Live-Spezial zu Ehren der verschiedenen Bonnie Tyler.
0: Also, heute im zweistündigen Format und ebenso live wie bereits in unserem ersten Teil am vergangenen Mittwoch. Und dazu haben wir uns überlegt, nicht viel reden, keine langen biografischen Daten oder Chartplatzierungen, stattdessen einfach mal die Musik für sich sprechen lassen, die besten Songs genießen und dem gedenken, was Bonnie Tyler uns für die Zeit nach ihr hinterlassen hat, nämlich einen ganzen Stapel echt guter Mucke. Gesungen von dieser unglaublichen Ausnahmestimme.
1: Starten wir gleich mit ihren allerersten Hits. Aus dem Jahre 1976 Lost in France und aus dem Jahre 1977 It's a Heartache und Heaven.

0: Drei wundervolle Titel im typischen 70er-Jahre-Kneipen-Country-Sound, bei denen man Bonnie übrigens noch vor ihrer folgenschweren Stimmbandoperation hören kann. Irgendwann wurde es für sie dann leider unumgänglich, sich die Knoten von ihren Stimmlippen entfernen zu lassen und das daraufhin ärztlich angeordnete Sprechverbot über 6 Wochen, das hielt Bonnie, die ein echtes walisisches Plaudertäschchen ist, nicht durch.
1: I had to have a throat operation because I had nodules on my vocal cords, like very small cones, you know, on the vocal cords. And I had to have an operation to get rid of them. But you're not allowed to talk or sing for 6 weeks. Have you ever tried that?
2: No.
1: I tell you, it's crazy.
3: I could never do that.
1: And the thing is, you have to take a pen and a writing pad out every time you speak, you know. But one day I just had enough. I was driving to the hospital. And I was going to visit my brother, and I knew that I had strawberries and cream in the fridge. And my mother was sitting by the side of me, lover. And I couldn't ask her, did you remember the strawberries and cream? I had to wait for a lay-by, pull the car in, get the pen, get the paper. Mummy, did you remember the strawberries and cream? And she went, ooh, and I went, ah! So then I really went and done it, didn't I?
0: Ja, aber aus diesem Stimmbandschaden sollte ihr Markenzeichen entstehen. Ein Organ, das fortan noch rauer, kräftiger und gewaltiger klingen sollte als je zuvor. Hören Sie selbst, hier sind 3 Single-Auskopplungen aus ihrem 1983er Erfolgsalbum Faster Than the Speed of Night, produziert von Richard Wagner der Rockmusik Jim Steinman. Hier sind Have You Ever Seen the Rain? Danach Take Me Back, das übrigens nur in Nordamerika als Single veröffentlicht wurde, und Straight From the Heart, eine Coverversion eines Songs von Bryan Adams.

Sie hören Radio Retrowelle mit einer Spezialsendung anlässlich des Todes von Bonnie Tyler live aus unserem Studio. Die nun folgenden beiden Titel zeigen, dass Bonnie durchaus dazu beitragen konnte, Kinofilme einfach durch ihren Soundtrack zu Kassenschlagern zu machen. Kein Einzelfänomen in den 80er Jahren. Beweisstück A, das von Giorgio Moroder geschriebene Here She Comes, das die Nachkolorisierung des epischen Science-Fiction-Klassikers Metropolis zu neuem Leben erweckte. Aus diesem Soundtrack stammt übrigens auch Radio Gaga von Queen. Aber zunächst natürlich das mächtige Holding Out for a Hero aus dem Film Footloose, beide Songs aus dem Jahre 1984.

Die drei Titel, die wir als nächstes hören werden, stammen aus Bonnies 1986er Album Secret Dreams and Forbidden Fire, was ebenfalls von Jim Steinman produziert wurde. Hier ist das damals durchaus erfolgreiche If You Were a Woman and I Was a Man. Anschließend hören wir Loving You's a Dirty Job, But Somebody's Got to Do It. Auch Songtitel sind bei Jim Steinman immer in XXL-Größe, gefolgt von der wunderschönen Ballade Lovers Again.

Nicht nur mit Jim Steinman arbeitete Bonnie Tyler erfolgreich zusammen, sondern auch mit dem Musiker und Erfolgsproduzenten Mike Oldfield. 1987 veröffentlichte er den Titel Islands aus dem gleichnamigen Album. Allerdings blieb dies der einzige Titel aus ihrer Zusammenarbeit, denn dem Bonnie Tyler mit ihrer Reibeisenstimme Leben einhauchte. Hier ist das wunderschöne Islands.

Wir gehen noch einmal zurück in das epische Musikjahr 1984, in dem irgendjemand auf die Idee kam, Bonnie könnte sich in einem Duett mit dem damals sehr angesagten Shakin' Stevens machen. War offensichtlich eine gute Idee, denn heraus kam der sehr erfolgreiche Song A Rockin' Good Way. Und den hören wir uns jetzt an.

0: Es ist kurz nach 19 Uhr.
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2: Mit Michael Mien. Ein großer Waldbrand nordöstlich von Madrid hat

0: bereits rund 13.000 Hektar Fläche zerstört. Nach Angaben der Behörden sind die Flammen weiterhin außer Kontrolle und haben sich deutlich ausgebreitet. Mehr als 500 Einsatzkräfte kämpfen am Boden gegen das Feuer und legen Brandschneisen an, um die Ausbreitung zu stoppen. Unterstützt werden sie von der militärischen Notfalleinheit. Bislang konnten die Einsatzkräfte verhindern, dass die Flammen Ortschaften erreichen. Der Konflikt zwischen den USA und dem Iran droht weiter zu eskalieren. Nach tagelangen Angriffen und Gegenschlägen wurden bei einem iranischen Raketenangriff auf einen Luftwaffenstützpunkt in Jordanien erstmals seit Monaten wieder US-Soldaten getötet. Beide Seiten verschärften daraufhin ihre Drohungen und kündigten weitere Reaktionen an. Diplomatische Bemühungen zur Entspannung sind derzeit nicht erkennbar. Die Sorge vor einer Ausweitung des Konflikts in der gesamten Region wächst unterdessen weiter. Russland hat die ukrainische Hauptstadt Kiew mit zahlreichen ballistischen Raketen angegriffen. Nach Angaben von Präsident Selenskyj handelte es sich um einen der schwersten Raketenangriffe auf die Stadt seit langem. Bei den Angriffen kam mindestens ein Mensch ums Leben, 16 weitere wurden verletzt. In weiten Teilen der Millionenstadt waren Explosionen zu hören. Vielerorts entstanden erhebliche Schäden, heißt es aus der Ukraine. Jens Spahn hat seinen Rücktritt als Vorsitzender der Unionsbundestagsfraktion angekündigt. Der CDU-Politiker begründete seine Entscheidung mit seiner Familie, die für ihn nun an erster Stelle stehe. Spahn war erst seit 14 Monaten Fraktionschef. Wer ihm nachfolgt, ist noch offen. Als mögliche Kandidaten werden unter anderem Thorsten Frey, Carsten Linnemann, Alexander Dobrindt, Günter Krings und Nina Wagen gehandelt. Mehr als 3 Wochen nach dem schweren Doppelerdbeben in Venezuela ist die Zahl der Todesopfer auf über 5.000 gestiegen. Mehr als 16.700 Menschen wurden verletzt. Die Behörden rechnen weiterhin mit aufwendigen Hilfs- und Bergungsarbeiten in den betroffenen Regionen. Viele Menschen haben durch die Katastrophe ihr Zuhause verloren. Das Erdbeben zählt zu den schwersten Naturkatastrophen des Landes seit Jahrzehnten.
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2: Von Sonne bis kräftigen kurzen Gewitter bietet das Wetter wieder eine breite Palette. In der Redaktion Gisela Hoff. Am gesamten Wochenende ist es im Norden meist wechselnd bis stark bewölkt und es kommt zu Schauer und vereinzelten kurzen Gewitter. Im Süden gibt es häufiger Schauer und teils kräftige kurze Gewitter. Sonst ist es meist heiter bis wolkig. Die Temperaturen erreichen im Norden maximal 25 und im Süden höchstens 29 Grad. In den Nächten bleibt es wechselnd bis stark bewölkt, besonders in Nordseenähe und von Baden-Württemberg bis nach Sachsen muss mit Schauer, schauerartigem Regen und Gewitter gerechnet werden. Sonst ist es wolkig, aber trocken. Es kühlt auf 16 bis 7 Grad ab. Die neue Woche beginnt im Norden und Osten wechselnd bis stark bewölkt mit teils schauerartigem Regen und Gewitter. Sonst ist es locker bewölkt oder sonnig. Die Temperaturen sind mit 17 bis 25 Grad etwas angenehmer.
3: Herzlich willkommen zur zweiten Stunde unseres Bonnie Tyler Spezials live bei Radio Retrowelle. Dass Bonnie ziemlich gut Bryan Adams Songs singen kann, haben wir ja schon gehört. Und weil es so schön war, jetzt gleich noch einen, und zwar No Way to Treat a Lady, ebenfalls eine Single-Auskopplung von 1986. Ebenso wie der darauf folgende Titel Band of Gold, eine Neuauflage des Oldies im Original 1970 gesungen von Frida Payne. Mal sehen, wie Sie Bonnies Version finden.

aus der Abteilung Bonnie hat's zuerst gesungen. Nun zwei Titel aus dem Jahre 1988, das ein Jahr später von Tina Turner nachgesungene The Best und danach das 1991 von Cher gecoverte Save Up All Your Tears.

Radio Retrowelle hier mit dem Bonnie Tyler Spezial. Und nun wagen wir einen kleinen Sprung ins Jahr 1991, in dem ein gewisser Howard Houston einen Song für Bonnie geschrieben hat. Hinter diesem Namen verbirgt sich niemand anderes als You're My Heart, You're My Soul, Dieter Bohlen. Der Song heißt Bitter Blue und schafft es tatsächlich ein wenig an Bonnies keltische Wurzeln zu erinnern. Und nun darf geschunkelt werden.

Auch im Genre Oldies macht sich Bonnie gut, wie man am nächsten Titel hören kann. Angel of the Morning, im Original 1967 von Evie Sands gesungen, später gecovert von einer ganzen Reihe anderer, darunter Juice Newton, P.P. Arnold und 1998 dann schließlich von Bonnie Tyler. Here we go!

0: Bonnie beteuerte in Interviews immer wieder, dass sie niemals müde wurde, ihre alten Songs wieder und wieder zu singen. Vielleicht ist dem wirklich so. Zumindest klingt der nun folgende Live-Mitschnitt schon danach, als hätte Bonnie immer noch Spaß an ihren Songs von früher, einer Unplugged-Version von Lost in France, die Bonnie im Jahre 2002, also 26 Jahre nach der ersten Veröffentlichung des Songs, im norwegischen Fernsehen zum Besten gab.
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Yay! Gehen wir doch ein letztes Mal in Bonnies frühere 80er Jahre und hören wir mal etwas, was man sonst nicht so oft hört, was allerdings sehr schade ist. Ein wenig Sommerfeeling. Hier ist das 1981er Goodbye to the Island und anschließend ein Knaller von Jim Steinman aus dem Jahre 1983, nämlich It's a Jungle Out There, im Original gesungen von Randy Newman.

Mitte der 90er Jahre kehrte Bonnie noch einmal zur Zusammenarbeit mit Jim Steinman zurück. Und zwar für das ursprünglich für die australische Band Air Supply geschriebene Making Love Out of Nothing at All. Man erkennt die Handschrift sofort und die Mischung Steinman-Teiler ist einfach magisch. Hören Sie selbst. Und zum Vergleich gibt es danach gleich noch einen Steinman-Titel aus dem Jahre 1986, nämlich Before This Night Is Through.

2013 erfüllte sich Bonnie Tyler dann einen alten Traum, nämlich einmal das Vereinigte Königreich beim Eurovision Song Contest zu vertreten. Als Beitrag wurde Believe in Me ausgewählt und bei der finalen Endrunde wurde das zwar nur ein 19. Platz, aber nun ja, bilden Sie sich Ihr eigenes Urteil. Hören Sie jetzt Believe in Me.

0: ein wenig Faith Hill inspiriert, oder nicht? Mit dem nun folgenden Song verabschieden wir uns, denn das war's auch schon. 2 Stunden The One and Only Bonnie Tyler. Eine Stimme, die uns noch lange begleiten wird. Also bei der Retrowelle jedenfalls. Denn
1: keiner singt geiler als die Tyler.
0: An der Live-Technik und der Co-Moderation war mein zauberhafter Kollege Tim Repan.
1: Unter Mikrofon und verantwortlich für Konzept, Texte und Songauswahl für diese Sendung war mein geschätzter Kollege Alexander Teuschel.
0: Bonnie, wir trinken auf dein Wohl. Und hören nun zum Abschluss in voller Jim Steinman Wagner Opern XXL Länge den Superhit von Bonnie Tyler, The One and Only Total Eclipse of the Heart.

0: Wir geben Ihnen die Zeit, es ist kurz nach 20 Uhr.
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2: Mit Michael Mien. Ein großer Waldbrand nordöstlich von Madrid hat bereits rund 13.000 Hektar Fläche zerstört. Nach Angaben der Behörden sind die Flammen weiterhin außer Kontrolle und haben sich deutlich ausgebreitet. Mehr als 500 Einsatzkräfte kämpfen am Boden gegen das Feuer und legen Brandschneisen an, um die Ausbreitung zu stoppen. Unterstützt werden sie von der militärischen Notfalleinheit. Bislang konnten die Einsatzkräfte verhindern, dass die Flammen Ortschaften erreichen. Der Konflikt zwischen den USA und dem Iran droht weiter zu eskalieren. Nach tagelangen Angriffen und Gegenschlägen wurde

Toten bei einem iranischen Raketenangriff auf einen Luftwaffenstützpunkt in Jordanien erstmals seit Monaten wieder US-Soldaten getötet. Beide Seiten verschärften daraufhin ihre Drohungen und kündigten weitere Reaktionen an. Diplomatische Bemühungen zur Entspannung sind derzeit nicht erkennbar. Die Sorge vor einer Ausweitung des Konflikts in der gesamten Region wächst unterdessen weiter. Russland hat die ukrainische Hauptstadt Kiew mit zahlreichen ballistischen Raketen angegriffen. Nach Angaben von Präsident Selenskyj handelte es sich um einen der schwersten Raketenangriffe auf die Stadt seit langem. Bei den Angriffen kam mindestens ein Mensch ums Leben, 16 weitere wurden verletzt. In weiten Teilen der Millionenstadt waren Explosionen zu hören. Vielerorts entstanden erhebliche Schäden, heißt es aus der Ukraine. Jens Spahn hat seinen Rücktritt als Vorsitzender der Unionsbundestagsfraktion angekündigt. Der CDU-Politiker begründete seine Entscheidung mit seiner Familie, die für ihn nun an erster Stelle stehe. Spahn war erst seit 14 Monaten Fraktionschef. Wer ihm nachfolgt, ist noch offen. Als mögliche Kandidaten werden unter anderem Thorsten Frey, Carsten Linnemann, Alexander Dobrindt, Günter Krings und Nina Wagen gehandelt. Mehr als drei Wochen nach dem schweren Doppelerdbeben in Venezuela ist die Zahl der Todesopfer auf über 5.000 gestiegen. Mehr als 16.700 Menschen wurden verletzt. Die Behörden rechnen weiterhin mit aufwendigen Hilfs- und Bergungsarbeiten in den betroffenen Regionen. Viele Menschen haben durch die Katastrophe ihr Zuhause verloren. Das Erdbeben zählt zu den schwersten Naturkatastrophen des Landes seit Jahrzehnten.

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1: Und damit ist es kurz nach 21 Uhr.
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2: Mit Michael Miem. Ein großer Waldbrand nordöstlich von Madrid hat bereits rund 13.000 Hektar Fläche zerstört. Nach Angaben der Behörden sind die Flammen weiterhin außer Kontrolle und haben sich deutlich ausgebreitet. Mehr als 500 Einsatzkräfte kämpfen am Boden gegen das Feuer und legen Brandschneisen an, um die Ausbreitung zu stoppen. Unterstützt werden sie von der militärischen Notfalleinheit. Bislang konnten die Einsatzkräfte verhindern, dass die Flammen Ortschaften erreichen. Der Konflikt zwischen den USA und dem Iran droht weiter zu eskalieren. Nach tagelangen Angriffen und Gegenschlägen wurden bei einem iranischen Raketenangriff auf einen Luftwaffenstützpunkt in Jordanien erstmals seit Monaten wieder US-Soldaten getötet. Beide Seiten verschärften daraufhin ihre Drohungen und kündigten weitere Reaktionen an. Diplomatische Bemühungen zur Entspannung sind derzeit nicht erkennbar. Die Sorge vor einer Ausweitung des Konflikts in der gesamten Region wächst unterdessen weiter. Russland hat die ukrainische Hauptstadt Kiew mit zahlreichen ballistischen Raketen angegriffen. Nach Angaben von Präsident Selenskyj handelt

es sich um einen der schwersten Raketenangriffe auf die Stadt seit langem. Bei den Angriffen kam mindestens ein Mensch ums Leben, 16 weitere wurden verletzt. In weiten Teilen der Millionenstadt waren Explosionen zu hören. Vielerorts entstanden erhebliche Schäden, heißt es aus der Ukraine. Jens Spahn hat seinen Rücktritt als Vorsitzender der Unionsbundestagsfraktion angekündigt. Der CDU-Politiker begründete seine Entscheidung mit seiner Familie, die für ihn nun an erster Stelle stehe. Spahn war erst seit 14 Monaten Fraktionschef. Wer ihm nachfolgt, ist noch offen. Als mögliche Kandidaten werden unter anderem Thorsten Frey, Carsten Linnemann, Alexander Dobrindt, Günter Krings und Nina Wagen gehandelt. Mehr als drei Wochen nach dem schweren Doppelerdbeben in Venezuela ist die Zahl der Todesopfer auf über 5.000 gestiegen. Mehr als 16.700 Menschen wurden verletzt. Die Behörden rechnen weiterhin mit aufwendigen Hilfs- und Bergungsarbeiten in den betroffenen Regionen. Viele Menschen haben durch die Katastrophe ihr Zuhause verloren. Das Erdbeben zählt zu den schwersten Naturkatastrophen des Landes seit Jahrzehnten.

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1: Wir geben Ihnen die Zeit. Es ist kurz nach 22 Uhr.
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2: Mit Michael Miem. Ein großer Waldbrand nordöstlich von Madrid hat bereits rund 13.000 Hektar Fläche zerstört. Nach Angaben der Behörden sind die Flammen weiterhin außer Kontrolle und haben sich deutlich ausgebreitet. Mehr als 500 Einsatzkräfte kämpfen am Boden gegen das Feuer und legen Brandschneisen an, um die Ausbreitung zu stoppen. Unterstützt werden sie von der militärischen Notfalleinheit. Bislang konnten die Einsatzkräfte verhindern, dass die Flammen Ortschaften erreichen. Der Konflikt zwischen den USA und dem Iran droht weiter zu eskalieren. Nach tagelangen Angriffen und Gegenschlägen wurden bei einem iranischen Raketenangriff auf einen Luftwaffenstützpunkt in Jordanien erstmals seit Monaten wieder US-Soldaten getötet. Beide Seiten verschärften daraufhin ihre Drohungen und kündigten weitere Reaktionen an. Diplomatische Bemühungen zur Entspannung sind derzeit nicht erkennbar. Die Sorge vor einer Ausweitung des Konflikts in der gesamten Region wächst unterdessen weiter. Russland hat die ukrainische Hauptstadt Kiew mit zahlreichen ballistischen Raketen angegriffen. Nach Angaben von Präsident Selenskyj handelte es sich um einen der schwersten Raketenangriffe auf die Stadt seit langem. Bei den Angriffen kam mindestens ein Mensch ums Leben, 16 weitere wurden verletzt. In weiten Teilen der Millionenstadt waren Explosionen zu hören. Vielerorts entstanden erhebliche Schäden, heißt es aus der Ukraine. Jens Spahn hat seinen Rücktritt als Vorsitzender der Unionsbundestagsfraktion angekündigt. Der CDU-Politiker begründete seine Entscheidung mit seiner Familie, die für ihn nun an erster Stelle stehe.

0: Spahn war erst seit 14 Monaten Fraktionschef. Wer ihm nachfolgt, ist noch offen. Als mögliche Kandidaten werden unter anderem Thorsten Frey, Carsten Linnemann, Alexander Dobrindt, Günter Krings und Nina Wagen gehandelt. Mehr als drei Wochen nach dem schweren Doppelerdbeben in Venezuela ist die Zahl der Todesopfer auf über 5.000 gestiegen. Mehr als 16.700 Menschen wurden verletzt. Die Behörden rechnen weiterhin mit aufwendigen Hilfs- und Bergungsarbeiten in den betroffenen Regionen. Viele Menschen haben durch die Katastrophe ihr Zuhause verloren. Das Erdbeben zählt zu den schwersten Naturkatastrophen des Landes seit Jahrzehnten.
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2: Hallo aus Tauschers Plattenkiste, sagt der Alex. Wir sind weiterhin dort, wo kleine und große Helden über die Leinwand flimmern, wo das Bild und der Ton einen ganzen Saal unterhalten können. Im Kino. Und damit weiter jetzt im zweiten Teil der Kinolieder aus meinem Archiv. Viel Spaß.

Gewünscht von Alex Dietz aus Hattenhofen im Landkreis Fürstenfeldbruck. Paola war dies mit Cinema. Was für eine tolle musikalische Verneigung vor dem Kino, das ja schon auch rund 2 Menschenleben überdauert hat. Denn als Geburtsstunde des Kinos gilt, wie ich las, der 28. Dezember des Jahres 1895. Denn damals wurde in Paris im Grand Café die Ankunft eines Zuges im Bahnhof gezeigt. Würde heute sicher niemanden mehr interessieren, aber damals zahlten die Gäste Geld für diesen Film. Deswegen auch die Geburtsstunde des Kinos, weil man ja Geld zahlt, um einen Film zu sehen. Natürlich damals noch ein Stummfilm. Die Bilder wurden später schärfer, der Ton kam hinzu und manch eine Schauspielerin oder manch ein Schauspieler war ziemlich scharf zu sehen. So wegen der Rundungen, die man da im Kino besonders gut sah. Wie bei dieser Dame hier, die jetzt von Rudolf Karl besungen wird. Viel Vergnügen.

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1: Herrlich, die Lolo Brigida Polka aus dem Jahr 1956. Der österreichische Rudolf Karl besang diesen Kinostar, nämlich Gina Lolo Brigida. Das war ein großer Kinostar aus Italien damals gewesen. Die Dame spielte ab Mitte der 40er Jahre, voriges Jahrhundert, mit in rund 70 Kino- oder auch Fernsehfilmen. Sie wurde wegen ihrer reizenden Figur zum Sexsymbol des italienischen Films. Also schauen Sie sich bitte später mal die Bilder von der Gina an, wenn Sie gerade googeln wollten. Bitte jetzt nicht. Ich möchte nicht, dass Sie zu sehr von der Schönheit dieser Dame abgelenkt werden. Meine Herren vor allem und die Damen werden vielleicht neidisch werden. Nein, bleiben Sie bei uns hier. Tauschers Plattenkiste, die Kultserie auf dieser Welle mit einem großen Orchester jetzt im Kino.
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wenn ich sonntags in mein Kino gehe. Unser Filmklassiker in Variation, hier mit Max Rabe und seinem Palastorchester. Meine Damen, meine Herren, ich muss ein Geständnis jetzt mal ablegen. Ich selbst gehe äußerst selten ins Kino. Die Filme, die ich seit der Jahrtausendwende gesehen habe, die lassen sich ganz bequem an zwei Händen abzählen. Vielleicht reicht auch schon eine Hand dafür. Liegt nicht am Film, aber ich bin zu oft enttäuscht worden von inhaltlich Banalem, was mir gezeigt wurde. Immer wieder, wenn ich überredet wurde, ins Kino zu gehen, da riss ich am besten gleich wieder aus. Aber im Grunde liegt es vor allem an der Zeit, die mir fehlt, denn die verbringe ich nicht faul im Kinosessel, sondern stets auf der Suche nach musikalischen Köstlichkeiten für diese Sendung hier, versteht sich, so wie diese Köstlichkeit aus Frankreich.

Eine Knisterscheibe aus dem Jahr 1966 aus Frankreich. Sophie, nein, nicht die Morceau, an die war noch gar nicht zu denken damals. Das war Sophie Renaud, Le Cinéma. Ja, und das Hollywood Cinema Orchestra gibt die Musik für den Abspann dieser Runde.

Careless Love aus dem Jahr 1960. So, der Spielplan im Lichtspielhaus sieht bei uns weiter Programmkino vor. Und das ist Kino für die Ohren. Bleiben Sie dran. Gleiche Stelle, gleiche Welle, auf alle Fälle denn. Ciao, sagt der Alex und wie immer, auf Weiterhören.